Ja, ihr seid aufgewacht. Wunderschönen guten Morgen hier bei Radio Free FM. Fantastischen guten Morgen an alles da draußen. Ihr hört Happy Morning auf Radio Free FM mit mir, Manuel Weber. Ich unterhalte euch die nächsten 2 Stunden, versuch's zumindest, tu mein Bestes. Und euch erwarten Wetter, Verkehr, Veranstaltungstipps, ein paar Nachrichten und einiges an Musik. Aufgehört habe ich letzte Woche mit, konnte ich nicht ausspielen, habe dann noch ein Sendeloch produziert. Herzlichen Glückwunsch an mich. Jedenfalls spiele ich die Nummer nochmal. Etienne de Crécy, Brass Band im Bob Sinclair Remix. Damit geht's los. Ist jetzt nicht ganz ruhig, aber den spiele ich jetzt einfach nochmal. Viel Spaß.

seid alle fit. Wer nicht fit ist, bitte liegen bleiben, ist überhaupt kein Problem. Ich spiele auch gleich nochmal eine Nummer, die lädt gerade dazu ein, noch liegen zu bleiben. Jetzt schaue ich nur kurz nach dem wichtigsten Wetter heute zum Beispiel. Erscheint recht durchwachsen, Wolkendecke ist momentan geschlossen, es wird wenig Sonne geben und vereinzelt leichten Regen, bisschen Wind, bleibt abzuwarten. Ich bin noch trocken hergekommen, momentan scheint es auch noch trocken zu sein, aber wer weiß, was der Tag noch bringt. Verkehr gebe ich auch noch ganz kurz durch, aber der als leiterprobter Ulmer weiß man da eigentlich schon Bescheid. Ich weiß jetzt gar nicht, was ich komme mit diesem Programm von der Stadt Ulm irgendwie nicht so ganz klar. Hier zeigt es an, dass die Ensinger Straße am Karlsplatz, die sei wohl gerade ein Stauproblem. Dafür sieht es am Ehinger Tor relativ entspannt aus, was ich so nicht, weiß ich jetzt auch nicht, ob ich das so glauben möchte. Am besten ihr nehmt die Öffis, geht zu Fuß, fahrt mit dem Fahrrad, das ist sowieso die beste Wahl. Und autotechnisch, da kennen die Ulmer ja die Schwachpunkte im Verkehrssystem. Stuttgarter Straße runter, Heidenheimer Straße, rings um den ehemals Blaubeurer Ring, jetzt Spatz. Auffahrten, Abfahrten, B10, die Tangente oben rum von der Uni über den Eselsberg, rüber zum Kuhberg, runter ins Donautal bis Wieblingen. Da staut sich es in der Regel eigentlich auch ganz saftig. Das sind jetzt meine Erfahrungswerte. Von Böfingen runter, Heidenheimer Straße, habe ich glaube schon gesagt, Stuttgarter Straße, König-Wilhelm-Straße, neue Mitte dürft sich's ausstauen. Ah, wie dem auch sei. Jetzt machen wir erstmal weiter mit Musik. Und zwar mit Tara Klerkin Trio. Und wer tatsächlich jetzt noch die Möglichkeit hat, 5 Minuten im Bett liegen zu bleiben, der sollte sich den Song Lazy Daisy unbedingt von da aus anhören. Macht ein bisschen lauter oder bleibt am Frühstückstisch sitzen oder wartet noch kurz 5 Minuten, bis ihr losgeht zur Schule. Dreht nochmal ein bisschen auf, ist echt eine Spitzennummer, wie ich finde. Richtig entspannt, tolles Ding, viel Spaß damit. Los geht's.

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1: Jo, Tara Clerkin Trio. Fantastisch entspannter Song, wie ich finde. Gerade richtig zum Aufwachen. 7.12 Uhr ist durch. Draußen nieselt es immer noch nicht. Verkehr wird immer noch eine Katastrophe sein. Das dauert noch eine Stunde. Nichtsdestotrotz, wir spielen hier. Ich spiele ja hier einen Haufen Musik. Hier, Radio Free FM. Happy Morning für euch. Am Mikrofon der Manuel. Versuche euch die nächsten 2 Stunden bis 9 auf Trab zu bringen oder zu halten, je nachdem, wer schon auf ist und wer noch aufgestanden werden will. So, was gibt's sonst so Neues? Ich spiele einfach direkt den nächsten Song. Passt am besten rein. You Always Knew. Ach nee, genau das wollte ich noch sagen. Tara Clerkin Trio. Wer die live erleben möchte, hat die Möglichkeit am 4. September in Köln oder am 9.9. in Berlin. Im Süden sieht's leider nicht so gut aus. Das Trio kommt aus Bristol, United Kingdom, und hat Anfang Juni ihr Album Somewhere Good veröffentlicht. Gefällt mir sehr gut. Weiter geht's mit Jennifer mit You Always Knew That Feeling. Jennifer hinten mit F-U-L. Viel Spaß damit.

Jo, das war Corto Alto mit der Nummer Don't Listen. Gleich hinterher geschoben habe ich das nach, das davor schon wieder gespielt, schon wieder vergessen. Sei es drum, Jennifer war das genau. Jennifer lief davor. Der Herr Hector De Vriend, Einzelgänger aus Gent in Belgien oder Brüssel, das war mir jetzt nicht ganz klar. Der spielt dann auch live einmal in Gent, einmal in Brüssel. Das hat es also auch nicht klarer gemacht. Na, jedenfalls gibt es am 2. Oktober ein neues Album. Das heißt Mazda, sein drittes Album. Jennifer mit UL am Schluss. Und anschließend haben wir gehört Corto Alto mit der Nummer Don't Listen. Das ist auch ein Einzelgänger, Liam Shortall aus Glasgow, Schottland. Multi-Instrumentalist. Und der haut auf Ninja Tunes am 4.9. ein neues Album namens Some Small Fortune raus. Wer ein Live erleben möchte, der muss in Deutschland wohnt, zumindest bis nach Bremen reisen. Da spielt er am 10. Oktober. Einzige Deutschland-Show, was ich soweit rausgefunden habe. Naja, vielleicht ist ja noch ein bisschen hin, kann man sich überlegen. 7 Uhr gleich 21 hier, Mittwochmorgen, 8.7. Radio Free FM, Happy Morning. Schönes Ding. Was habe ich vorbereitet? Ach so, weil das gerade so ein bisschen hinten raus so einen Balkan-Touch hatte und momentan Donaufest in Ulm stattfindet, dachte ich, da gebe ich doch gleich mal ein paar Veranstaltungstipps raus. Zum Beispiel hätten wir am morgigen Donnerstag um 20 Uhr auf der Bühne im Weindorf, morgen 20 Uhr im Weindorf, oder Freitag 15 Uhr auf der Bühne in Neu-Ulm, Ride Q aus Serbien, DJ und Komponist, der Hip-Hop mit Elektronik und Future Jazz zu cineastischen Klangwelten verbindet. Live-Show, improvisierte Performance. Klingt hörenswert. Was habe ich noch rausgesucht? Heute Abend, 20 Uhr, auf der Ulmer Seite, auf der Donaubühne, Wiener Melange Volume 6. Da kommen aktuelle Wiener Szene auf die Bühne, unter anderem Belle Fine, jazziges Wiener Lied. Verräter, da wird Liedgut nicht nur zerlegt, sondern neu ausgerichtet. Und was haben wir noch? Die vier Wienerinnen von Das Trojanische Pferd. Deren Song irgendwo zwischen Songwriting, Neuer Deutscher Welle und bittersüßen Punk-Pop liegt. Das gibt's schon heute Abend, 20 Uhr. Hoffentlich hält's Wetter. Momentan ist bewölkt, aber noch kein Drama. Okay, was haben wir noch? Morgen, 9. Juli, 21 Uhr, auf der Ulmer Bühne, Waldeck. Die Österreicher mit ihrem Jazz- und Elektroswing sind sicherlich dem ein oder anderen schon ein Begriff. Trip-Hop, Lounge, Jazz, Elektro, alles stilvoll verwurstelt. Packen die zu einem internationalen Sound zusammen. Am Freitag um 20 Uhr auf der Neu-Ulmer Seite vorm Edwin Scharfhaus, die Bühne heißt jetzt Magirus Bühne, da gibt's Pavillon der Künste, ein regionales Schaufenster für die Kunstszene aus der Region. Kurze Konzerte, keine stilistischen Grenzen, kann also alles passieren. Und als Support gibt's schon ab 19 Uhr DJ Matze Edel hier von Free FM. Schön. Und dann geht's weiter, das habe ich letzte Woche schon durchgegeben, am Samstag ab 20.30 Uhr. Auf der Ulmer Bühne Kilo Kilo Banda versus Dunkelbunt. Verbindet Reggae, Ska, Balkan Beats mit elektronischer Musik. Das wird ein einzigartiges Konzertprojekt zwischen diesen beiden Bands. Bestimmt sehenswert und anschließend auch im Roxy mit einem Back-to-Back-DJ-Set zu hören. Am Freitag gibt's außerdem ab 21 Uhr im Neu-Ulmer Club Gold das Felix Kramer Duo aus Österreich, irgendwo zwischen Austropop-Tradition, irgendwo in der Richtung wird sich das bewegen. Vielleicht hat man den schon mal erlebt, der war wohl schon mal in der Stadt. Genau, habe ich noch was rausgepickt? 9. Juli auf der Neu-Ulmer Bühne, Donau-Pop-Camp. Da spielen 6 junge Acts im Wechsel nacheinander. Und man kann sich anhören, was die so für Songs erarbeitet haben. Da wäre dabei die ungarische Künstlerin Rose May, Mischung aus Hip-Hop, Rap, R&B. Kiwi mit Doppel-I aus Österreich, deutschsprachiger Elektropop. Dann aus Ulm Bad Boy Paul, Alternative Rap,
Indie-Pop, experimentelle Klangwelten. Nachtkinder aus Nürnberg, dunkelbunte Klangwelten zwischen Melancholie und Intensität. Nice Inc. aus München, ein energiegeladener Mix aus Punk, Grunge, Funk und Metal. Und Janitschka Nushi aus Bulgarien mit melancholischem Indie-Rock und druckvollen Arrangements. Da dürfte ja eigentlich auch für jeden was dabei sein. Überhaupt dieses Heftchen hier vom Donaufest, was ich hier vor mir habe, das sollte man sich unbedingt holen, falls man es noch nicht hat. Da gibt's alles Wissenswerte. Das Marktgelände ist drin, ein Kurzübersichtprogramm, dann noch Beschreibungen zu den größeren Acts. Also auf jeden Fall lesenswert. Holt euch das Programm, schaut auf jeden Fall beim Donaufest vorbei. Kann man auch bei Regen, glaube ich, gut unter irgendwelchen Schirmen verharren. Genau. Wir machen weiter mit Musik und zwar kommt als nächstes, was habe ich rausgesucht? Die Novak, bürgerlicher Name Rebecca Meyer aus der Oberpfalz. Genau, die spielt so Chanson, Pop, Indie, Mischmasch. Nummer heißt Öffentlich-Rechtlich. Viel Spaß.

Jo, das war mal noch Ceremony mit Death, Destruction, Mayhem. Vom kommenden Album Tell Me Your Dream kommt am 7.8. raus. Ceremony, yes. Was haben wir davor gehört? Kann ich das jetzt gar nicht mehr sehen hier. Öffentlich-rechtlich, die Nova, glaube ich, habe ich gespielt. Habe ich schon wieder vergessen. Egal, gleich 7.32 Uhr, Mittwochmorgen, 8. Juli, hier auf Radio Free FM. Wer hier mal mitmachen möchte oder selber schon immer mal am Mikro stehen wollte, der kann hier mitmachen tatsächlich. 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Dann muss man noch ein paar Workshops besuchen, um hier die Studiotechnik kennenzulernen. 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Müsste ich gerade mal gucken, ob es da gerade Online-Termine gibt. Oh Gott, ob ich das jetzt auf die Schnelle finde. Na, das gebe ich nachher durch. Falls ich das finde, dann würde ich sagen, kommt einfach vorbei, macht selber eine Sendung. Am liebsten natürlich Happy Morning. Da wird nämlich noch Moderatoren, Moderatorinnen gesucht, meines Wissens zumindest. Ich glaube, letzte Woche Dienstag war der Frank, donnerstags ist in der Regel der Roland, mittwochs mache ich, freitags der Rudolf, Montag könnte frei sein, aber sonst kann man sich auch selber eine Sendung überlegen, Konzept einreichen beim Programmrat, der checkt es und dann kann man hier selber Radio machen, selber die Leute mit seiner Musik bespaßen. Gut, wenn wir jetzt schon gerade im Neuigkeitenmodus sind, dann würde ich sagen, hau ich gleich mal Dinosaur Junior hinterher. Die haben eine neue Nummer namens Several Got Away und auch ein neues Album in Aussicht. Und zwar There Near wird am 28.8. vermutlich über Sub Pop. Ich habe gar nicht geguckt, aber ich glaube, die letzten sind über Sub Pop rausgekommen. Jetzt hören wir erstmal Several Got Away. Viel Spaß damit.

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1: Jawolli, freefm.de, da gibt's alle Infos. Was ich jetzt nicht gefunden habe, ist, wann der nächste Workshop stattfindet. Aber das, wenn ihr da Bock drauf habt, dann kriegt ihr das raus. Ihr könnt auch im Studio anrufen, vorbeikommen zu Besuch, euch überhaupt mal umschauen, was da für Leute sind, was hier so passiert, wie das hier aussieht. Gerne mal vorbeikommen, Büchsenstadel. Jederzeit willkommen mit Sicherheit. Wir haben gehört nach Dinosaur Junior, die übrigens nicht auf Sub Pop erscheinen wird, das neue Album, sondern auf Jack Jaguar. Anschließend haben wir gehört De Reggio Demonico von Jack White. Der hat auch ein neues Album in den Startlöchern und veröffentlicht selbstverständlich auf seinem eigenen Label, Third Man Records nämlich. Und das erscheint Frozen Charlotte am 10. Juli. 10. Juli, also übermorgen. Diesen Freitag kommt ein neues Album von Jack White raus auf seinem Third Man Records Label. So, okay, 7:42 Uhr, Mittwochmorgen, 8. Juli. Wetterlage ist immer noch trocken, Verkehrslage wird mit Sicherheit zunehmend spannend. Hier auf der Tangente sieht man doch eindeutig, ja, so stelle ich mir das vor, alles schön rot in beide Fahrtrichtungen. B10 dann um den Blaubeurer Ring, ehemals jetzt Spatz, auch katastrophal. Was haben wir in Neu-Ulm? Was soll denn das sein? Europastraße, achso, B10 halt, die alte B10 oder B10. Neu-Ulm natürlich auch eine Katastrophe. Ja, ich denke, ihr wisst Bescheid. Am besten entweder ihr seid schon bei der Arbeit, noch besser wäre natürlich, ihr müsst heute gar nicht zur Arbeit. Ich hatte die letzten zwei Tage so dermaßen Rücken aus dem Nichts. Ich habe heute wieder meinen ersten Tag. Weiß auch nicht, was da los war. Komisch. So, 7.43 Uhr, schon wieder eine Minute verquatscht. Ich mache weiter mit einem Geburtstagsgruß. Und zwar bin ich pünktlich zur WM 1990 in Italien umgezogen und neben einer italienischen Familie gelandet, was super war, fußballtechnisch. Mit denen war ich immer kicken und man hat sich gegenseitig geärgert bezüglich Ergebnissen der jeweiligen Landesmannschaft. Und weil der eine davon heute Geburtstag hat, falls er zuhört, alles Gute zum Geburtstag, spiele ich doch auch gleich mal den Klassiker von 1990. Und zwar, wie heißt die Nummer? Un'estate. Un'estate Italiana, hier Eduardo Venato und Gianna Nannini. Ich hoffe, ich krieg's hin. Momentchen, los geht's. Viel Spaß mit dieser alten Nummer.

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1: Jo, das war doch mal zurück in die Jugend, für mich zumindest. Eigentlich trotzdem eine coole Nummer, wie ich finde. Egal, 7.48 Uhr ist durch. Radio Free FM, Happy Morning. Mir hat es ein Grinsen aufs Gesicht gezaubert. Ich hoffe, euch geht es vielleicht dem einen oder anderen auch so. Wie geht's weiter? Hildegard Knef habe ich auflegen, glaube ich. Und zwar Nichts haut mich um, aber du von 1968. Ist ja im Original geschrieben von Cole Porter, I Get a Kick Out of You, schon von 1934. Und im Original gesungen von Ethel Merman. Aber da gab es natürlich zig Versionen. Wahrscheinlich die bekanntesten dürften dann von Frank Sinatra, Ella Fitzgerald oder Dolly Parton sein. Ich finde die deutsche Version eigentlich auch ganz charmant. Hört es euch an, 7.49 Uhr. Viel Spaß mit Hildegard Knef. Nichts haut mich um, aber du.
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Jawolli. Oh, stopp drücken. So, das war die Hildegard Knef mit Das haut mich nicht um, aber du. Von 1968. Genau. Was habe ich denn noch? Ich habe noch ein paar Geburtstage rausgesucht. Irgendwie der 8. Juli hat jetzt für meine Recherchen nicht so viel hergegeben. Weder an Geburtstagen noch an Feiertagen noch an kuriose Feiertage gab es auch nur wirklich die ganz verrückten amerikanischen Geschichten wie ich esse einen Blaubeertag oder ich mache meine Hose heute nicht zu oder ach irgendwie, keine Ahnung, ich habe es mir gar nicht gemerkt. Jedenfalls nur komische Sachen für meinen Geschmack. Und Geburtstage war jetzt auch nicht so richtig ergiebig. Ich fange mal, ein paar Sachen habe ich, also ich starte mal im 19. Jahrhundert. Chronologisch 1831 hat Geburtstag am 8. Juli 1831 John Pemberton. Tja, wer den nicht kennt, kennt den bestimmt trotzdem. Ist ein US-Apotheker und der Erfinder der Coca-Cola. Also wer noch nicht wach ist, denke an John Pemberton, trinke einen Schluck Cola oder Kaffee alternativ, ist morgens vielleicht besser. 1838, Ferdinand von Zeppelin, der Erfinder des Luftschiffs, zumindest Miterfinder oder hat da zumindest experimentiert. Und es gibt dann dreierlei Sachen von Luftschiffen, zum Beispiel der Heißluftballon ohne Gerippe innen drin, zählt auch noch zur Luftschifffahrt. Und dann gibt es so ein Luftschiffe, so Art Zeppeline, die unten nur versteift sind und die Hülle aber lose ist. Und der Herr Zeppelin hat aber dieses Gerippe entworfen mit der Hülle drumherum. Und damals waren die ja noch mit Wasserstoff gefüllt, was zwar leichter ist als Helium, aber eben auch brennbar und was dann zu diversen Katastrophen führte. Heutzutage gibt es ja immer noch Zeppeline, Luftschiffe. Die sind allerdings mit Helium gefüllt. Ist bei selben Volumen in etwa doppelt so schwer wie Wasserstoff, aber immer noch leichter als Luft. Reicht also zum Abheben vom Boden. Wir haben gleich 7.55 Uhr. Ich habe noch zwei Geburtstage, was 1838 war, Herr Zeppelin. 1839 John D. Rockefeller, der hat, glaube ich, in Öl gemacht. Und 1841 der Johann Karl Weck, der hat, richtig, die Weckgläser erfunden. Kann man schön im Herbst Obst einmachen, einwecken, wie man im heutigen Sprachgebrauch so sagt. Der hat auch heute Geburtstag, allerdings schon eine Ecke her, 1841, Johann Karl Weck. Da mache ich doch weiter mit Musik. Entschuldigung, was habe ich aufliegen? Wednesday, Bitter Every Day. Wednesday war auch eine Band, wo der Herr Landerman, MJ Landerman, mit tut. Und Notiz verbummelt, die spielen jedenfalls live 11. August in Schorndorf in der Manufaktur. Also wem das jetzt gefällt, folgender Song, Bitter Every Day von Wednesday, der kann am 11. August nach Schorndorf und sich die mal live anschauen. Viel Spaß damit, los geht's.

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1: Yes, der allerbeste Sender, eh klar. 7.59 Uhr und 20 Sekunden, kurz vor 8, sprich Halbzeit für mich. Ich mache ja bis 9 den Happy Morning, die Happy Morning Show. Wir haben gerade gehört Wednesday mit Bitter Every Day. Wem es gefallen hat, wie gesagt, kann gerne nach Schorndorf reisen. Da spielen die live am 11.8. in der Manufaktur. Gut, was habe ich jetzt auflegen? Pünktlich auf 8 Uhr habe ich einen Song rausgesucht von Kawa. Zwei Berliner Frauen, die hauen ganz schön auf die Kacke. Und der Song heißt 8 AM, 8 Uhr am Morgen. Und den spiele ich exakt um 8 Uhr am Morgen, nämlich jetzt.

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1: Jo, das war Kava. Jetzt haben wir 8.03 Uhr, also die Nummer geht keine 3 Minuten. Die hieß 8 AM, zwei Frauen aus Berlin. Habe ich von denen notiert, wann die live spielen? Oder habe ich gar nichts gefunden? Nö, habe ich gar nichts notiert. Jedenfalls eine gute Nummer, erzähle ich gleich mehr dazu. Jetzt wird es kurz nochmal elektronisch. Es kommt Joacinho mit Characa Orb. Viel Spaß damit.

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1: Hinten raus kommen noch ein paar Piepser, dann war es das aber. Joacinho mit Jaraca Orb. Warum spiele ich die? Und zuvor Cava, weil letzte Woche, ich habe schon gesagt, war ich, also Ende Juni, also Freitag 26. Juni ging es los bis Sonntag 28. war ich auf einem kleinen, gemütlichen Festival, sehr schön, nördlich von Augsburg. Nordendorf, Blankenburg in der Kulturwirtschaft Walden. Und da hat das Heu-Festival zum ersten Mal stattgefunden. Heu ist so wie, also nicht getrocknetes Gras zum an Tiere verfüttern, sondern mit OI, Heu, also so, na sowas, ja hoppla, was ist jetzt da los? Da war ich, genau. Es war sehr gemütlich. War auch auf 300 Leute beschränkt. Kunterbuntes Programm, unter anderem hat er eben gespielt Joacinho von gerade eben und die beiden Frauen von Cava. Das war gemütlich, der Altersdurchschnitt, den habe selbst ich da, glaube ich, gesenkt. Schöner Biergarten, drunter eine Wiese mit kleiner Bühne, eigentlich richtig cool. Und weil ich da letzte Woche schon angekündigt hatte, dass ich ein paar Sachen spiele, habt ihr jetzt eben Cava und Joacinho auf die Ohren bekommen. Als nächstes eben auch von Dorten, die hat da auch gespielt, die Stefanie Schrank, ursprünglich aus dem Nordschwarzwald, lebt aber seit 25 Jahren in Köln, ist Teil von der Band Locas in Love, eine Musikerin, Künstlerin und ihr Song heißt Schlachtrufe BRD und bezieht sich auf die gleichnamige Deutschpunk-Compilation-Reihe aus den 90ern, was eine popkulturelle Kollektiverfahrung war, laut Stefanie Schrank. 8 Uhr gleich 9 Minuten, Schlachtrufe BRD von Stefanie Schrank und im Anschluss nochmal eine Nummer von einem Musiker, der beim Heu-Festival beim ersten aufgetreten ist. Viel Spaß, los geht's, Stefanie Schrank, Schlachtrufe BRD.
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Jo, so sieht's aus. Die Leute wollen gute Musik hören, denn die Leute sind schlau. Was ist das denn bitte für ein super Text? Das passt doch wie auf Eimer hier für Radio Free FM. Das ist doch super. Angela Augs war das, gebürtig Florian Kreier aus Traunstein, zumindest geboren. Ist Musiker, Autor, Journalist für Film und Kunst, irgendwie ein Tausendsasser, der hat diverse Projekte musikalisch, zum Beispiel unter anderem Aloha Input zusammen mit Giko Beck. Der wiederum ist der Kopf hinter Joacinio, was ich vorher gespielt habe. Ansonsten hat Angela Augs, der beschäftigt sich mit Feminismus, Zukunftstechnologien wie KI und Biotech-Geschichten, hat auch auf der Bühne immer interessante wissenschaftliche Ansätze oder irgendwelche Gedankenmodelle zum Besten gegeben. War interessant, sympathischer Typ, wie ich fand. Genau, von dem möchte ich eigentlich nochmal was spielen. Jetzt habe ich die Nummer aber, glaube ich, irgendwie hier nicht auf meinen Stick gezogen. Und zwar macht er seit letztem Jahr zusammen mit Sepalot, dem DJ von Blumentopf, das Projekt Tickhead. Schreibt sich Tickhet. Und Angela Augs war zuvor auch schon beim Sepalot Quartett mit von der Partie. Und wie gesagt, also der macht wirklich, der organisiert noch ein Festival, hat Politologie, Philosophie und Literaturwissenschaften in München studiert, macht jetzt auf Singer-Songwriter, veröffentlicht Gedichte und Kurzgeschichten bei kleinen Underground-Verlagen, Initiator und Veranstalter, multimediales Kulturfestival Panama Plus in München. Und so weiter und so fort. Also da gibt es wirklich sowohl in der Diskografie als auch Publikationen von Schriften oder Filmmusikbeiträgen. Da gibt's, da kann man was nachlesen, wenn man mal Zeit und Muße hat. Also Angela Augs, die Leute wollen gute Musik hören, denn die Leute sind schlau. Super Text. So, wo mache ich weiter? Ich bewege mich mal kurz zum Datum zurück, bevor ich dann in der nächsten Pause mal zu den Veranstaltungen langsam komme. Ist ja schon 8 Uhr gleich 19, Mittwochmorgen, 8. Juli, ihr bei Free FM. Happy Morning. So, und zwar, was habe ich auflegen? Ah nee, Geburtstage wollte ich durchgeben. John Carl Weck habe ich. 1952, na gut, kein Geburtstag, aber ein Jahrestag. 1952 am 8. Juli wurde der erste Zebrastreifen in München installiert. Auch interessant, 1952, seit da gibt es erst Zebrastreifen. Und jetzt noch zum einzigen Geburtstag, der mir jetzt irgendwie weitergeholfen hat, hier musikalisch den Anschluss zu finden. Beck Hansen, der ist Jahrgang 1970. Und ganz klar, von dem spiele ich was. Und zwar Woe on Me. Vom Album One Foot in the Grave, wenn ich mich nicht völlig irre. Woe on Me von Beck, viel Spaß damit.

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1: Bye, Mr. Richard Smoker von Ween war das nach Beck zum Geburtstag, Wow on Me. Ja, da wir jetzt schon irgendwie in der Country-Schiene fahren, dachte ich, machen wir da auch weiter. Passend dazu, zumindest von der Location. Am 11.07., sprich Samstag ab 20 Uhr, gibt es in der Bonanz Bar in Neu-Ulm Head Over Heels Cover-Rock-Pop-Party-Klassiker. Das wollte ich noch kurz durchgeben als Veranstaltungshinweis, wenn wir schon in der Schiene von Country uns bewegen. Was habe ich als nächstes auflegen? Mike D. hat ein neues Album in Aussicht, aber ich spiele jetzt, weil ich ja im Country bleiben will, Country Mike's Greatest Hits, und da spiele ich, oh Gott, wie heißt die Nummer? Rapper's Delight, nee, Country, logischerweise Country Delight mit dem Sugar Hill Gang Sample. Hört euch das mal an. Viel Spaß.

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1: Only Free FM, ganz genau. 8.31 Uhr ist Dirk hier, Free FM auf der 102,6 Megahertz. Ihr hört Happy Morning mit mir, Emanuel, am Mittwoch, wie hoffentlich in Zukunft auch jeden Mittwoch. Jo, morgen ist dann der Roland dran, donnerstags meines Wissens und Freitag der Rudolf. So schaut's aus. Ich habe noch einiges an Veranstaltungstipps loszuwerden. Moment, wo ist mein Zettel? Und zwar geht's los. Am 12. Echt am 12.? 12.7. Am Sonntag im Betai Geuze spielt Lady Lazarus und Emanzenpanzer. Emanzenpanzer aus Ulm, klare Sache. Kennt ihr hoffentlich, wer nicht, Nachholbedarf hingehen. Lady Lazarus ist eine vierköpfige Band aus Sydney, die nach Berlin rüber gemacht hat, um international durchzustarten. Die haben am 26.06. ihr Debüt Dichotomy rausgebracht. Das wird bestimmt ein Fest am Sonntag. Noch ein bisschen auf die Kacke hauen, bevor Montag wieder die Arbeit oder die Schule ansteht. Prima Idee. Was habe ich noch? Hexenhaus Ulm am Freitag, den 10.07. Einlass 20 Uhr, Beginn 21 Uhr. Black Ocean's Edge und Wasteland Haze. Stoner Doom Romance. Abendkasse 10 Euro im Hexenhaus am Eselsberg oben. Dann noch etwas weiter entfernt am Freitag im Schlicker in Heuchling. Schwof It mit DJ Bobby. Weiß gar nicht, wo ich den Flyer in die Finger bekommen habe. Jedenfalls dachte ich, geb's mal durch. Wer weiß, vielleicht zieht's ja jemand nach Heuchlingen ins Schlicker. Kann man schon mal machen. Pizza essen unten, abschwofen oben. Dann habe ich noch einen Flyer von dem Büro für nicht effiziente Entwicklung, was derzeit seit 16.09. bis noch 19.07. in der neuen 8, also in der neuen Straße Nummer 8, und das Gebäude schimpft sich neue 8. Das ist der Betonklotz, wenn man von der neuen Mitte Richtung Ehinger Tor fährt, aus der Unterführung rauskommt, hoch zum Ehinger Tor und dann fast ganz oben ist, dann ist links dieser Betonbunker, wo unten drin war mal ein Wettbüro, ich glaube ein Brautmodeladen, Friseur. Naja, da ist oben drin jetzt jedenfalls das Büro für nicht effiziente Entwicklung. Das ist ein Projekt für künstlerische Aktionen und Arbeiten im öffentlichen Raum in Zusammenarbeit mit der Griesbad-Galerie und dem Interventionstheater Kabosch aus Belfast und Walls Ulm-Weimar. Ja, da müsst ihr mal selber euch informieren, was da genau passiert. Öffnungszeiten könnte ich noch durchgeben, falls man sich da vor Ort ein Bild machen möchte. Öffnungszeiten wären Donnerstag und Freitag von 19 bis 23 Uhr, Samstag von 16 bis 23 Uhr und Sonntag von 11 bis 15 Uhr. Büro für nicht effiziente Entwicklung. So, das war mal der erste Schwung an Veranstaltungen. Ah, nee, einen habe ich noch. Und zwar findet derzeit Montreux Jazz Festival statt. Und zwar in der 60. Auflage. Montreux Jazz Festival von 3. bis 18. Juli, also derzeit. Montreux am Ostufer vom Genfer See in der Schweiz. Und wer jetzt noch gar nichts vorhat und noch ein bisschen Kleingeld übrig hat, weil günstig ist es nicht, müsst ihr euch mal online informieren. Am Samstag würden da nämlich The Roots spielen und die Isley Brothers. Also wie gesagt, günstig ist es nicht. Die spielen am Samstag beide auf Montreux Jazz Festival und aus diesem Grund würde ich gerade mal eine Nummer von den Roots abfeuern, und zwar The Next Movement. Viel Spaß!

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1: So sieht's aus, allerbester Sender. Hier Radio Free FM, Happy Morning, 8.44 Uhr am Mittwochmorgen, den 8. Juli. Ihr hört Happy Morning mit mir, Manuel. Ja, Wolli, weiter geht's. Ich habe noch etliche Veranstaltungshinweise. Wo fange ich an? Also sporttechnisch ist ja momentan ein Großereignis. Einiges geboten. Da geht's ja schon los mit der Tour de France. Die kann man jeden Tag, fast jeden Tag gucken. Wimbledon habe ich gerade gelesen. Der Herr Zverev ist auch im Viertelfinale gelandet. Wo steht's jetzt? Naja, schon wieder weggeklickt. Herr Zverev, glaube ich, im Viertelfinale. Tour de France und natürlich die WM auch noch. Was geschah denn da letzte Nacht? Die Schweiz hat gegen Kolumbien im Elfmeterschießen gewonnen, 4-3. Und Argentinien hat Ägypten niedergerungen. Zwar hat Ägypten 2-0 geführt bis zur, ich glaube, 70. Minute rum. Und dann schießen die Argentinier noch 3 Kisten. Wahnsinn. Irgendwo bei sportschau.de gibt es den Originalkommentar aus Argentinien, wie der Kommentator halt komplett ausflippt beim dritten Tor. Ich glaube, der schreit eine Minute nur Goal, dass der nicht tot vom Stuhl gekippt ist, ist noch eins. Also wirklich irre. Was geschah sonst noch? Ich glaube, die Gastgeber sind jetzt alle raus. Und zwar hat Mexiko gegen England verloren. Die USA haben gegen Belgien verloren und Kanada hat gegen Marokko verloren. Weiter geht's. Morgen, heute kein WM-Spiel. Obacht, heute Abend. Ihr habt Zeit, um endlich mal wichtige Dinge zu machen. Heute nämlich kein WM-Spiel. Erst morgen geht's weiter, also Achtelfinale ist durch. Die Achtelfinale ist ab morgen geht's dann weiter mit Marokko gegen Frankreich im Viertelfinale. Und das dann täglich, Donnerstag, Freitag, Samstag, Sonntag, die 4 Viertelfinals. Ganz genau, so weiter geht's mit Programmpunkten. Was passiert hier? Hier gibt es eine Stunde Free Shift von 9 bis 10, danach Get Up von 12 bis 1, High Noon, 13 bis 16 Uhr, Ulmer Freiheit, 16 bis 17 Uhr, die Plattform, 17 bis 18 Uhr, La Buhardija, 18 bis 20 Uhr, Variante Unbekannte, 20 bis 21 Uhr, zwischen E und U, 21 bis 22 Uhr, Danube Streamwaves und von 10 bis 0 Uhr gibt es den Free Shift. 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Da lohnt sich sowieso immer ein Blick drauf. Da ist nämlich auch, sind auch Veranstaltungen verlinkt, unter anderem für Samstag im Eden ab 10. Bassportation meets Eden, Drum and Bass im Eden all night long mit Marie Claire, Bass Aldrin, Modul A und Tube I. Von 22 Uhr bis vermutlich 6 Uhr morgens. So schätze ich die Sache ein. Donaufest habe ich schon durchgegeben. Was wollte ich noch sagen? Donau, Film und Sterne, das Freilichtkino im SSV-Bad. Da gibt es heute ab 21.30 Uhr das Kanu des Manitou. Toi, toi, toi, dass das Wetter hält. Morgen 21.30 Uhr, was uns der Fluss erzählt. Donau-Zeitreise, das River-Movie. Am Freitag Interstellar ab 21.30 Uhr. Samstag Michael. Sonntag Sissi. Klassiker, Sissi, ja, warum nicht, am Sonntagabend. Montag, Sentimental Value. Am Dienstag, Casablanca, noch ein Klassiker. Die bessere Wahl, wenn ihr mich fragt, zu Sissi. Aber Geschmackssache. Und am Mittwoch, Scream, Teil 7. Unfassbar, die Angst kehrt heim. Haben die das echt so ausgeschlachtet, dass da jetzt schon 7 Teile gibt? Ich glaube, als der erste Teil rauskam, da war ich vielleicht, würde mich jetzt interessieren, da war ich vielleicht gerade mal sportliche 20. Aber das recherchiere ich kurz hier parallel. Scream Teil 1. Scream Franchise. Witzig. Scream, nee, 30. Oktober 1997, da war ich zarte 16. Und jetzt haben sie das, oh Gott, und Scream 8 ist auch schon geplant. Naja, also man kann es halt ausschlachten und hemachen. Das Pferd totreiten, wie dem auch sei. 8.48 Uhr, ich bleibe noch ein bisschen im Hip-Hop und nach den nächsten beiden Nummern gebe ich nochmal ein paar Veranstaltungen durch. Als nächstes kommt DJ Shadow mit Run the Jewels, Denzel Curry und Tia Q Co. Ach, weiß schon gar nicht, wie es weiter heißt. Ist ja wurscht. DJ Shadow hat eine neue Nummer rausgehauen und die heißt Nobody Speak Part 2. Viel Spaß damit. Ich find's super.

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1: Jawolli, das war DJ Shadow mit Denzel Curry, Tia Corrine und LP von Run the Jewels. Was davor kam, habe ich vorher gar nicht angesagt, glaube ich, war Buzu Baju mit Oh No. Buzu Baju ist ein Produzenten-DJ-Duo aus Nürnberg und Oh No, bürgerlich Michael Jackson, Michael Woodrow Jackson, ist ein Rapper und Produzent und der kleine Bruder von Madlib. Mit dem zusammen macht er das Duo Professionals und mit The Alchemist macht Oh No zusammen das Duo Gangrene. So, nur zur Info. Gut, weiter geht's mit Veranstaltungen. Ab Freitag bis Sonntag gibt's italienische Tage im Liederkranz mit Musik und Kulinarik. Ich glaube, da gibt's noch eine Eros Ramazzotti Coverband etc. Kann man bestimmt nachlesen, wen's interessiert. Dann gebe ich noch durch den Roxy Soundgarten. Was passiert da die Tage? Heute Abend ab 18 Uhr gibt's DJ Zapp mit abwechslungsreichem Mix aus Hip-Hop, elektronischen Beats. Genau. Wächter mit morgen, 9. Juli, gibt's Fiesta con Salsa y Mas von 17 bis 22 Uhr. Salsa, Samba, Bachata, Reggaeton, Cumbia, Forró. Auf einer Party schwingt die Hüften und tanzt zu den Rhythmen Lateinamerikas, Portugals und Spaniens. Ist eine Partyreihe und gibt zwei Termine. Einmal morgen 17 bis 22 Uhr und der ganze Spaß nochmal am 30. Juli mit DJ Ben Jammin. Gut, am Freitag ab 18 Uhr legt DJ Klaus Fumi auf. Ecstatic Shiva Dance, wem das was sagt. Tanzbare Ethno-Beats, Downtempo, Organic Grooves, Schweben, Träumen, Tanzen, Genießen. Sehr schön, der macht das prima. Geht dahin, Freitag im Soundgarten, im Roxy ab 18 Uhr. Eintritt ist natürlich immer frei. Am Samstag gibt's ab 18 Uhr Deod Rode Freibeuter und Selector Tom, also die Herrschaften von Schüttelein Speck, machen den Support für Kilo Kilo und Dunkelbunt, die erst unten am Donauufer spielen und sich anschließend back-to-back ab 10:30 in etwa wohl die Plattenteller abwechselnd bespielen. Genau. Und nächsten Mittwoch, Montag, Dienstag scheint zu sein, nächsten Mittwoch ab 20 Uhr gibt's Mix Hausmusik von einem DJ. Mix, M-E-E-X, ab 20 Uhr. Eintritt ist immer frei. Prima Sache das. 8.53 Uhr. Ihr hört Happy Morning auf Radio Free FM. Ich hoffe, euch hat es Spaß gemacht. Mir hat es wie immer Spaß gemacht. Ich muss mich hier zwar schonhaltungsmäßig ein bisschen langsam tun, aber zum Musik auflegen geht's gerade so. Ich habe nochmal eine Hip-Hop-Nummer und da im Anschluss würde ich mich nochmal melden. Und zwar kommen jetzt die Scratch Bandits Crew mit Carly to France. Auch ein Ding von, na wie heißen sie? Chinese Man Records aus Frankreich. Ich finde, das ist eine Spitznummer, geht ab wie Harry. Viel Spaß damit.

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1: Was für ein cooler Jingle, Mann. Den habe ich gerade gefunden. In the 60s. Gefällt mir sehr gut. Wer auch immer den gebastelt hat, Chapeau. So, 8 Uhr 58 und 33 Sekunden. Happy Morning hier auf Radio Free FM. Gleich vorbei mit mir, Manuel. Ich hoffe, ihr hattet Spaß. Ich hatte definitiv Spaß und freue mich schon auf nächste Woche. Was ich noch zu sagen hätte, Sendung gibt's nachzuhören, 7 Tage in der Mediathek, schaut eh mal auf die Homepage, interessant, werdet Mitglied oder noch besser, macht einfach mit hier. Ich gebe noch kurz die E-Mail-Adresse durch für Lob, Anregungen, Kritik, bitte an happy.morning@freefm.de. Hört einfach weiter, jetzt kommt eine Stunde Free Shift oder vorproduziert zumindest. Bevor es um 10 Uhr dann wieder mit dem regulären Programm weitergeht, 8.59 Uhr. Ich wünsche euch einen fantastischen Tag. Ich hoffe, wir hören uns nächste Woche wieder. Mich wird's freuen. Habt's einen guten Tag. Adieu.

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1: Ihr habt richtig eingeschaltet zu Nordarzne FM, der Sender, der sich für euch überhaupt nicht interessiert, aber für sich selbst. Macht euch einmal eine schöne Pirsette auf, meine Freunde, und lauscht den lieblichen Klängen. Und Klaus Leier und Schacke Run. Now.

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Herzlich willkommen auf der 102,6 MHz bei Radio Free FM. Gleich hört ihr eine Kurzgeschichte, geschrieben und gelesen von Florian Schröder. Das bin ich. Und das Ganze gibt's als Buch im Buchhandel mit dem Titel 30 unglaubliche Kurzgeschichten oder als Hörbuch von mir eingelesen auf nahezu jeder digitalen Streaming-Plattform. Viel Spaß! Beim Regionalfeuilleton. Magda betritt die Lobby des Steigenberger Hofs. Alles ist hier so einfallslos auf teuer getrimmt, dass es aussieht wie die Kulisse einer ZDF-Vorabendserie der 90er Jahre. Marmorsäulen aus Plastik, römische Büsten aus Gips, wuchtige Kronleuchter, ein Springbrunnen mit künstlichen Palmen. Alles vielleicht ein bisschen too much, findet Magda. Doch die Zielgruppe scheint es zu mögen und irgendwas in ihrem Unterbewusstsein ebenso. Doch es ist nicht das Interieur, welches den Gästen Respekt abnötigt. Es ist der gute Ruf des Steigenberger Hofs. Denn wer hier absteigt, hat es geschafft. Zum Stammklientel gehören Politiker, Wirtschaftsbosse, Fußballspieler und andere Prominente. Einige der Gäste scheinen regelrecht im maßgeschneiderten Slimfit-Anzug geboren worden zu sein. Dass Magda mit ihren ausgelatschten Chucks hier nicht hergehört, sieht jeder. Wie selbstverständlich weicht sie den geschäftigen Managertypen und Millionärsgattinnen aus, die im Stechschritt an ihr vorbeisausen, als wäre sie unsichtbar. Magda gilt mit ihren 21 Jahren durchaus als attraktiv, stilsicher und selbstbewusst. Doch in der Lobby des Steigenberger Hofs kommt sie sich vor wie der allerletzte Bauerntrampel. Obwohl einige der Gäste nach klassischen Maßstäben sogar richtig hässlich sind, beginnen sie im Setting des Hotels von innen heraus zu leuchten. Geld macht also doch sexy, zumindest aus der Sicht derjenigen, die keines haben. Vielleicht ist das die Aura von Menschen, denen der natürliche Fressfeind abhanden gekommen ist, sinniert Magda. Denn für 99,9% aller Anwesenden ist das Wort Zukunftsangst wahrscheinlich ein Fremdwort. Magda weiß, wovon sie spricht. Denn dass sie ihr Germanistikstudium mit einem Aushilfsjob beim Regionalfeuilleton finanzieren muss, hat durchaus Gründe. Bislang hat sie nur die unbedeutenden Geschichten machen dürfen. Die Peter und der Wolf-Inszenierung im Montessori-Kindergarten, die Fußmalerei-Ausstellung in der Volkshochschule, das Benefizkonzert der Darmkrebsvorsorge. Dass sie heute von der Redaktion in den Steigenberger Hof geschickt wurde und das mit 50 Euro aus der Spesenkasse, hat sie stutzig werden lassen. Im Regelfall macht nämlich der Chef die guten Geschichten, auf jeden Fall die mit den Spesen. Aber naja, vielleicht geschehen doch noch Zeichen und Wunder. Ein Porträt wird Magda heute schreiben über Herbert von Dujanow, den Schauspieler, zum 65. Geburtstag. Dass besagter Grand Seigneur partout nur in der Hotelbar des Steigenberger Hofs zu einem Interview bereit war, weiß Magda von Olivia, welche in der Redaktion für die Termine zuständig ist. Herbert von Dujanow also. Magda hat noch nie von ihm gehört. Auch ihre Recherche im Internet blieb relativ erfolglos. Gefunden hat sie nur einen Steckbrief auf der Seite einer zweitklassigen Schauspielervermittlung. Zum Glück weiß Magda von den Fotos, wie dieser von Dujanow aussieht. Älterer Herr, Mitte 60, 4-Tage-Bart, halblanges Haar. Nicht zu dick, nicht zu dünn, nicht zu groß, nicht zu klein.

Magda wird improvisieren. Freestyle, wie beim Jazz. Sie wird ihren Charme einsetzen, das Gegenüber kommen lassen, wie es so schön heißt. Ihr Blick schweift durch die Lobby, ihr Ehrgeiz ist geweckt. Von Dujanov sitzt im hinteren Teil der Hotelbar und spielt mit seinem Smartphone. Obwohl er Magda seit ihrer Ankunft im Hotel aus den Augenwinkeln beobachtet hat, hebt er den Kopf erst, als sie ihn anspricht. Dabei macht er ein Gesicht, als wäre er durch die rabiate Störung aus einem elysischen Tagtraum gerissen und unsanft in die Realität zurückkatapultiert worden. Ein sensibler Künstler durch und durch, Geistwesen bis ins letzte Molekül, soll Magda denken, tut sie aber nicht. Das unglaubwürdige Mienenspiel des Altmeisters hätte sogar Ensemblemitgliedern von Barbara Salisch die Schamesröte ins Gesicht getrieben. Magda setzt sich und die Blicke des Schauspielers tasten sie dabei ab wie eine überambitionierte Sicherheitskontrolle. Als der obligatorische Smalltalk in einen unangenehmen Flirt auszuarten droht, greift Magda nach ihrem Notizblock und beginnt das Interview mit der ersten Frage. Was ist die Quelle ihrer Kreativität? Gute Frage, findet Magda, kann man theoretisch jeden fragen. Wie auf Knopfdruck plätschert es aus dem Schauspieler heraus. Kindheit, Jugend und Karriere werden ihr in mundgerechten Anekdoten serviert. Hier und da würzt von Dujanov seine Erzählungen mit humorvollen Anekdoten, die alle darauf abzielen, sich emotional mit dem Gegenüber zu verbrüdern. Schauspielerei. Meine Eltern hatten am Anfang Angst, ich lande unter der Brücke. Ja, ja, wer kennt es nicht? Überambitionierte Eltern, die sich um die Berufswahl des Nachwuchses Sorgen machen. Schmunzel, schmunzel. Dass sein Vater Großindustrieller war und seine Mutter Alleinerbin eines Dosenborscht-Imperiums, verschweigt Dujanov. Der eigens geschaffene Mythos, er habe sich mehrere Winter lang auf bitterkalten Dachböden von gefrorenen Ravioli ernährt, dient lediglich der Legendenbildung. Denn für die einfachen Gemüter muss es immer die Geschichte von ganz unten nach ganz oben sein. Als der Schauspieler mit seinen Erzählungen in der Gegenwart ankommt, kippt sein Monolog in eine Art Dankesrede. Er zählt auf, wem er alles zu Dank verpflichtet ist und ohne wen er heute nicht da wäre, wo er jetzt ist. Mit biblischer Demut blickt er zurück auf die gute alte Zeit. Für einen kurzen Moment wird Magda von einer Welle der Sympathie erfasst. Doch, stopp! Wo genau ist denn von Dujanov heute? Der Schauspieler, den sie bis heute Morgen weder kannte noch von ihm gehört hat, ist offensichtlich so hin und weg von sich selbst, dass sich seine hochkonzentrierte Begeisterung auf Magda übertragen hat. Handwerklich war das Feuerwerk aus Eigenlob gut gemacht, findet Magda. Fast wäre sie ihm auf den Leim gegangen. Doch wer so überzeugt von sich ist, der braucht doch dafür auch einen Grund, beziehungsweise Referenzen, Beweise, Belege. Weil Magda sich und ihren Gesprächspartner nicht in Verlegenheit bringen will, entschließt sie sich, nach aktuellen Projekten zu fragen und über die gähnende Leere im Lebenslauf hinwegzusehen. Als sie sich erkundigt, wo und in welchen Stücken er zu sehen ist oder ob ein neuer Film zu erwarten sei, kippt die Stimmung. Obwohl man als Schauspieler geradezu nach der Liebe des Publikums giert, ist Screentime nicht immer gleichbedeutend mit künstlerischem Erfolg, erklärt Dujanov. Aktuell sei er im Öffentlich-Rechtlichen zu sehen, mittlerweile fast täglich, zur besten Sendezeit zwischen 18 und 20 Uhr. Genauer gesagt im Werbeblock vor der Tagesschau. Als Erfüllungsgehilfe der Pharmaindustrie habe er anfangs noch Grabenkämpfe mit sich ausgefochten, doch letztlich sei für ihn immer die Qualität der Rolle das entscheidende Kriterium. Sprechen Sie von Werbung für Arzneimittel? Mea culpa, mea maxima culpa, antwortet von Dujanov und nickt. Magda lässt ihren Blick unauffällig durch die Hotelbar schweifen. Wo hat die Redaktion die Kamera versteckt? Hinter dem Spiegel vielleicht? Oder in der Wanduhr? Seit fast 2 Stunden verplempert sie ihre kostbare Zeit mit diesem überheblichen Opi. Und jetzt stellt sich heraus, dass diese Null nichts anderes auf dem Taxameter hat als Werbung für Inkontinenzwindeln? Magda muss sich zusammenreißen, um die Fassung nicht zu verlieren. Ernsthaft jetzt? Probleme mit der Darmflora,

Blasenschwäche, Bluthochdruck, sogar einen eingewachsenen Zehennagel habe er schon gespielt. Vom Schicksal geschlagene Figuren porträtieren zu dürfen, sei für ihn ein künstlerischer Hauptgewinn. Einen auf Hochglanz polierten Strahlemann darzustellen, überlasse er den anderen. Magda sieht sich in ihrer Intelligenz beleidigt. So kann sie dieses Arschloch nicht davonkommen lassen. Entschuldigen Sie, dass ich Sie das jetzt so direkt frage. Wären Sie nicht lieber auf einer ernsthaften Bühne, in einem ernsthaften Film, egal ob Kino oder Fernsehen? Von Dujanov beginnt auffallend oft zu blinzeln. Fühlt er sich jetzt durchschaut oder ist er beleidigt? Durch das bedeutungsschwangere Nippen an seinem Whiskyglas verschafft er sich etwas Bedenkzeit. Um das beantworten zu können, müsste ich dir eine Gegenfrage stellen. Was genau verstehst du unter ernsthaft, speziell auf deutschen Bühnen oder im Fernsehen? Fuck, diese Frage war wohl ein Eigentor. Die eine oder andere Produktion aus deutscher Feder lässt sich zwar mit Sicherheit sehen, aber die hat Magda gerade nicht griffbereit. Weil ihr nichts Besseres einfällt, führt sie den Tatort ins Feld. Der warme Mutterbusen der staatlich subventionierten Unterhaltungsindustrie. Großer Fehler. Bitte, bitte nicht falsch verstehen jetzt. Den Kollegen will ich da gar keine Vorwürfe machen. Ein regelmäßiges Einkommen als Sonntagabendkriminaler zahlt die Eigentumswohnung in Friedrichshain. Ganz klar. Aber aus rein künstlerischer Sicht betrachtet ist so eine Arbeit ja kurz vor der Privatinsolvenz, oder? Kurze dramaturgische Pause. Magda widerspricht nicht. Würde sie gerne, kann sie aber nicht. Von Dujanov fährt fort. Er hingegen habe maximal 10 Sekunden Zeit, um rüberzubringen, was rüberzubringen sei. Schmerz, Scham, Angst, den Makel der menschlichen Existenz in all ihren Facetten. Mit einem einzigen Blick ein ganzes Leben zu erzählen, das sei wahre Schauspielkunst. Das schüttelt man nicht einfach mal so aus dem Ärmel. Selbst ein De Niro spielt einen Blähbauch nicht so wahrhaftig wie ich. So gesehen hat er ja vielleicht irgendwie recht, denkt Magda. Okay, super, da habe ich ja jetzt mehr Infos, als ich brauche. Vielen Dank, sagt Magda und winkt nach dem Barkeeper. Der Barkeeper nickt. Komme gleich. Ich gehe davon aus, die Zeche zahlt die Redaktion. Schmunzelt von Dujanov, als ahne er von Magdas Plan, sich von ihm einladen zu lassen und die Spesen einfach zu behalten. Ein kleines Johannisbeersaftschorle und dreimal den 74er Single Malt Whisky. Macht 231 Euro plus Trinkgeld. Fuck, denkt Magda, der es beim Anblick der Rechnung kalt über den Rücken läuft. Fuck, so eine gottverdammte Scheiße. Doch alle Aufregung bringt nichts. Niemand interessiert's. Der Barkeeper tippelt ungeduldig auf der Stelle und von Dujanov wendet sich wieder wichtigeren Dingen zu, sprich seinem Tinder-Profil. Magda will nur noch weg. Koste es, was es wolle. Raus hier, nach Hause, duschen und ab ins Bett. Duldsam legt sie ihre private EC-Karte auf das Lesegerät. Dann schickst du meiner Agentin den fertigen Artikel zur Durchsicht, ja? Sagt Dujanov und erhebt sich staatsmännisch aus dem mit Samt ausgekleideten Ohrensessel. Mit 135 Euro im Dispo und der absoluten Gewissheit, das ausgelegte Geld niemals wiederzusehen, verlässt Magda den Steigenberger Hof. Lebe nach den Regeln des Regionalfeuilletons, stirb nach den Regeln des Regionalfeuilletons. So ist das eben im Showgeschäft.

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1: Ihr hört die Ulmer Freiheit live auf der 102,6. Im Studio bin ich, Flo, und aktuell läuft ja schon das internationale Donaufest. Ich war vor Ort, ich habe ein paar Geräusche, würde ich mal gesagt, aufgenommen und ein bisschen Musik. Und ich konnte auch mit einem der Verantwortlichen reden. Also bleibt jetzt mal ganz kurz unbedingt dran.
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1: 10 Tage lang verwandelt sich das Donauufer in Ulm und Neu-Ulm in eine bunte Kulturmeile. Das internationale Donaufest feiert in diesem Jahr ein echtes Jubiläum der Vielfalt. Und das Programm auf den Livebühnen ist so international wie selten zuvor. Ein Verantwortlicher hat uns vor Ort schon mal einige Details verraten.
4: Ja, also mein Name ist Rainer Markus Walter. Ich bin der künstlerische Leiter und verantwortlich für die 3 Bühnen am Donauufer in diesem Jahr. Und habe natürlich einmal mehr versucht, möglichst viel Internationalität reinzubringen. Und wir haben es dieses Mal tatsächlich geschafft, alle 10 Länder auf diesen 3 Bühnen zu haben. Also Bands aus allen 10 Ländern, was natürlich super schön ist. Und was das Besondere, glaube ich, in diesem Jahr ist, ist, wir haben ganz viel oder fast ausschließlich Künstler, die tatsächlich in ihrer Landessprache auch singen.
1: Sprachbarrieren gibt es hier an den Bühnen nicht. Die Musik verbindet das Publikum am Flussufer ganz von alleine. Und das Beste für alle Kurzentschlossenen? Die Festivalwoche ist noch lange nicht vorbei. Wir ziehen gerade erst Halbzeitbilanz und die zweite Hälfte hält noch einige Highlights bereit.
4: Ja, also was soll ich sagen? Wir haben ja jetzt gerade erstmal Halbzeit, also stehen noch viele tolle Sachen an, die Wiener Melange, wir haben die großartige Factory, wir haben die Elba Band aus der Ukraine. Also ich glaube, jeder findet irgendwas für sich und es lohnt sich eigentlich, sich auf jede Band einzulassen. Kommt vorbei, gebt's euch und es ist alles for free.
1: Die bunte Reise quer durch den Donauraum geht also in die Verlängerung. Wer Lust auf frische europäische Sounds und echte Urlaubsstimmung direkt vor der Haustür hat, das Donaufest auf den Donauwiesen läuft noch bis zum kommenden Sonntag.

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1: Ihr hört die 102,6 und ich habe jetzt ein kleines WM-Update hier am Mittwochnachmittag. Ja, das Achtelfinale der Weltmeisterschaft ist vorbei und der gestrige Spieltag hatte es in sich. Co-Gastgeber USA ist raus. Die US-Boys kassierten gegen die eiskalten Belgier eine herbe 1:4 Klatsche. Deutlich knapper machte es Weltmeister Argentinien, der Ägypten in einem 5-Tore-Krimi mit 3:2 Niederrang. Und das war wirklich ein richtiger Krimi, denn nach dem Schlusspfiff gab es schon wieder dicke Luft. Die Ägypter machten wegen einer vermeintlichen Fehlentscheidung vor dem Siegtor offiziell Protest bei der FIFA. Und das späte Drama des Abends stieg dann aber trotzdem, obwohl das schon wirklich ein krasses Spiel war, in Vancouver. Denn die Schweiz bezwang Kolumbien nach einem torlosen Abnutzungskampf nervenstark mit 4:3 im Elfmeterschießen. Ich konnte es leider nicht sehen, mir war das zu spät. Ich sage trotzdem herzlichen Glückwunsch an unsere Schweizer Freunde. Ja, morgen Abend geht es dann mit dem Viertelfinale Frankreich gegen Marokko weiter. Das wird auch so sehr, sehr spannend. Also, falls ihr die Spiele verpasst, keine Sorge, wir halten euch auf dem Laufenden.

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2: Ihr hört die Ulmer Freiheit auf der 102,6 und wir bleiben im Hier und Jetzt und holen euch den unverwechselbaren Vibe der österreichischen Hauptstadt direkt ins Radio. Rauer Scham, Wiener Schmäh und dicke Bässe. Hier ist für euch der Wiener Rapper und Musiker Bibiza mit seiner genialen Hymne Ode an Wien. Viel Spaß!

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1: Ihr hört die 102,6 und wenn der Alltag mal wieder zu schwer drückt, hilft nur noch eins. Kopf aus, Musik an und einfach alles vergessen. Genau dieses Gefühl bringt euch der Rapper und Sänger Marjan jetzt auf die Ohren. Wir hatten ja gerade schon Bibiza, jetzt kommt der nächste Sommerhit. Hier ist Wenn ich tanze von Marjan.

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1: Manchmal müssen wir die Augen schließen, um die Realität ungefiltert zu spüren. Hier ist eines der intensivsten und ehrlichsten Soundbilder der deutschen Rap-Szene, das euch direkt unter die Haut geht. Macht euch bereit für OG Kimo mit Blind. Der ging gerade noch auf dem Splash richtig ab. Jetzt läuft er hier bei uns auf Radio Free FM.

Und jetzt schauen wir aus dem FreeFM-Studio direkt vor die Tür auf das Wetter in Ulm und der Umgebung. Aktuell zieht es sich am Nachmittag ein bisschen zu, also der Himmel sieht schon sehr bewölkt aus, würde ich mal sagen. Aber bei windigen 24 Grad müsst ihr euch keine großen Sorgen machen. Das Regenrisiko liegt gerade mal bei 10%, bleibt also trocken. Zum Feierabend lockert sich die Wolkendecke dann immer mehr auf und der böige Wind lässt spürbar nach. Nachts kühlt es bei klarem Himmel auf frische 13 Grad ab. Und das Beste zum Schluss, morgen am Donnerstag erwartet uns der perfekte Sommertag. Packt die Sonnenbrille ein, es gibt jede Menge Sonne und die Temperaturen klettern auf angenehme 27 Grad. Ja, ich würde sagen, wir machen noch ein bisschen weiter mit Musik, bevor es dann auch irgendwann in einer halben Stunde dann mit der Plattform weitergeht. Jetzt kommt erstmal Ice Storm von Small Feet.

von Ulm schalten wir jetzt direkt um in die Welt der Independent-Entdeckungen. Wenn ihr auf der Suche nach einem Track seid, der melancholische Gitarrenklänge mit einer verträumten Kino-Atmosphäre verbindet, dann ist das genau euer Ding. Schnallt euch an für ein ganz besonderes Klangkino. Hier sind 1000 Rabbits mit ihrer Single Cinema Isle.

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1: Willkommen zurück auf der 102,6 bei der Ulmer Freiheit. Ja, die sich jetzt aber leider schon wieder dem Ende zuwendet. Jetzt geht's gleich weiter um 16 Uhr mit der Plattform. Zu Gast heute sind Eberhard Fuhr und Martin Morgen von der Sommerbühne Blaubeuren 2026. Ich denke, das wird super, super, super spannend. Also bleibt unbedingt dran. Wir machen jetzt noch ganz kurz weiter mit Musik, bevor es dann gleich losgeht. Jetzt kommt erstmal noch Stunde 0 von Jolle. Viel Spaß.

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1: Willkommen bei der Plattform auf Radio Free FM. Mein Name ist Rudolf Arnold und heute geht es um die Sommerbühne am Blautopf. Und bei uns zu Gast sind Martin Morgen und Eberhard Fuhr. Hallo.
2: Hallo, einen recht schönen guten Tag.
1: Wir beginnen mit einer Vorstellungsrunde. Wer möchte anfangen? Ja, jetzt.
2: Also, okay. Also, wir sind ausgeklobelt. Ich fange an. Mein Name ist Eberhard Fuhr. Ich wohne seit einigen Jahren wieder in Blaubeuren. Bin dort zur Schule gegangen, Abi gemacht und dann 40 Jahre weg gewesen. Und als ich dann nach Blaubeuren zurückgekommen bin, habe ich gedacht, können Sie ja irgendwo ehrenamtlich einbringen. Und dann bin ich bei der Sommerbühne gelandet.
1: Und welche Funktion haben Sie bei der Sommerbühne?
2: Bei der Sommerbühne mache ich Öffentlichkeitsarbeit. Das ist das, was ich eigentlich bis jetzt mein Berufsleben lang immer gemacht habe.
1: Was ist denn Ihr Berufsleben? Jetzt bin ich schon ein bisschen neugierig.
2: Ja, mein Berufsleben war ein bisschen bewegt. Das war irgendwas mit Grafikdesign. Das war in der Druckerei gearbeitet. Dann auch einige Jahre, viele Jahre selbstständig mit der Agentur für Kommunikation. Und dann aber in verantwortlicher Position beim größten konfessionellen Jugendverband in Baden-Württemberg, dort die Öffentlichkeitsarbeit und den Bereich Fundraising geleitet.
1: Sie sind also sozusagen vom Fach, wenn man das jetzt auf Ihre jetzige Tätigkeit
2: nimmt. Ist es immer dann die Frage, ob man da vom Fach ist oder ob das nicht halt alles ganz anders
1: ist. Ja, das ist die Erfahrung. Ich meine, ich bin auch nicht mehr der Jüngste. Ja. Und Erfahrung, das kann man nicht wettmachen. Okay, also. Dann, Herr Morgen, wie sieht es bei Ihnen aus?
3: Ja, Martin Morgen. Ich stamme aus Oberschwaben, Ravensburg gebürtig, dort Abi gemacht, demnächst das 50-jährige Abi-Jubiläum. Oh ja. Ja, haben wir schon ausgemacht fürs Routenfest. Und ich bin seit über 40 Jahren in Blaubeuren, bin von Beruf Lehrer, bin aber später dann in die Kultusverwaltung und in die Lehrerausbildung und habe da vieles gemacht, unter anderem auch im Medienbereich. Und jetzt bin ich schon im Ruhestand und seit dem Ruhestand arbeite ich ehrenamtlich bei der Sommerbühne mit und bringe da meine Fähigkeiten ein mit Texten, mit Fotografieren ist mein Hobby und dann sind das die Dinge, die ich helfend.
1: Jetzt muss ich aber doch noch mit der Lehrertätigkeit nachfragen. Ja, was haben Sie denn ursprünglich unterrichtet?
3: Deutsch, Geschichte, Informatik.
1: Ah, okay. Am Gymnasium?
3: Grund- und Hauptschule.
1: Grund- und Hauptschule. Ah, ja. Da gibt es jetzt schon Informatik.
3: Da gab es damals das erste Mal schon auch Informatik. Ich habe das eigentlich eingeführt an meiner dortigen Schule. Aha. Und also ich weiß noch, was Windows 3.11 ist für die älteren Hörer draußen.
1: Ich weiß es auch. Ich weiß sogar noch, was DOS ist.
3: Ja, ich auch. Also solche Sachen. Und da habe ich die ganze Geschichte der Informatik in der Schule immer mitbekommen. Und es war durchaus interessant. Es waren Höhen und Tiefen. Und manchmal verzweifle ich trotzdem weiterhin heute, wenn ich Berichte höre, was so alles nicht läuft.
1: Ja, wenn man überlegt, seit wie lange Zeit es beispielsweise Schulen ans Netz schon gibt, vor 30 Jahren Digitalisierung und was ist draus geworden. Naja, das Thema lassen wir jetzt.
3: Nein,
1: aber das genau, das Thema ist jetzt ja die Sommerbühne, aber Sie haben doch auch eine ganze Menge Affinitäten zu dieser Öffentlichkeitsarbeit. Das habe ich jetzt schon gemerkt. Gut, dann will ich jetzt aber nicht gleich mit Musik eine Pause machen, sondern erstmal so ein bisschen über die Geschichte der Sommerbühne was erfahren. Also in meinem Spickzettel steht, dass es die seit 22 Jahren gibt. Jetzt kann man natürlich zurückrechnen, 2004.
2: Genau,
1: 2004. Richtig gerechnet. So, richtig gerechnet. Also.
2: 2004, ich war noch nicht dabei. Ich kenne das nur vom Hörensagen. Da gab es einen Gerhard Konzelmann. Das war ein Auslandsjournalist und der hat eine Oper geschrieben zur Schönen Lau. Und weil das in Blaubeuren ist, hat man gesagt, das muss auch in Blaubeuren aufgeführt werden. Und dann gab es Menschen, die gesagt haben, wir machen das. Keine Erfahrung, wie man eine Oper inszeniert, keine Erfahrung, wie man Open-Air-Festival macht, aber wir wagen das und wir machen das.
1: Ja, Konzelmann sagt mir noch was. Ja,
2: das war der Anfang der Sommer.
1: Also Weltspiegel oder irgend so hießen diese Sendungen, glaube ich.
2: Und es war offensichtlich ein Erfolg und seit 22 Jahren machen das Ehrenamtliche. Das Interessante finde ich immer, dass es eigentlich kein Verein ist, sondern das ist eine Gruppe von 45 Leuten, die gern Kultur machen. Der rechtliche Rahmen ist der Wir-Verein, also wir, der Gewerbeverein. Aber alle anderen sind nicht Mitglied, außer dem Sprecher der Sommerbühne. Und wir organisieren das und das funktioniert seit über 22 Jahren.
1: Der Verein, wir.
2: Der Wir-Verein ist ein Gewerbeverein von Blaubeuren.
1: Das
2: ist der rechtliche Schirm. Irgendwo ist man als Veranstalter.
1: Ja, das ist schon klar.
2: Aber außer dem Sprecher der Sommerbühne ist eigentlich niemand dort Mitglied oder fast niemand Mitglied. Und wir sind auch keine Vereinsmitglieder, dass man jetzt einen Vereinsbeitrag macht, sondern wir machen das einfach.
1: Ihr trefft euch einfach oder sie treffen.
2: Genau.
1: Genau, aber der rechtliche Rahmen ist klar, muss ja irgendwie dann sein. Okay, ich würde sagen, jetzt ist aber mal so ein kleines bisschen Musik angesagt. Ihr habt was mitgebracht oder Sie haben was mitgebracht, Robbie and Friends. Vielleicht ein, zwei Worte dazu.
2: Den Ulmern brauche ich wahrscheinlich Robbie and Friends nicht vorstellen. Die wissen, wer das ist. Die sind bei uns auf der Sommerbühne bekannt durch Titel 60er, 70er, 80er Jahre. Und hören wir einfach mal rein, wie das klingt.
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0: Unser Thema heute, die Sommerbühne am Blautopf. Die beginnt übermorgen am 10. Juli und geht bis zum 2. August. So, jetzt haben wir gerade Robbie and Friends gehört. Wann spielen die denn?
1: Die spielen gleich beim Eröffnung am kommenden Freitag um 20 Uhr.
0: Ah, dann haben wir ja gerade das richtige Stück schon aufgelegt.
1: Genau.
0: So, okay. Jetzt habe ich schon gesagt, also bis zum 2. August geht es und ich habe mir vorher sagen lassen, es ist immer an den Wochenenden. Wochenende heißt Freitag bis Sonntag.
1: Donnerstag, Freitag.
0: Donnerstag schon.
1: Sonntag, teilweise Donnerstag, meistens Freitag, Samstag.
0: Also, okay, aber Freitag, Samstag, Sonntag auf jeden Fall. Okay. Das ist schon mal ganz wichtig. Ja, mit was fangen wir an? Mit welcher Veranstaltung? Grobby haben wir jetzt schon gehört. Okay, die spielen zum Auftakt.
1: Wir fangen an mit einer Premiere, einer Theaterpremiere. Manche kennen vielleicht den Felix Hubi, bekannt als Tatortautor, aber angefangen hat er als Journalist bei der Schwäbischen Donauzeitung in Ulm und hat das Blaumännle in Blaubeure gemacht. Und dann hat Felix Hubi einen Roman geschrieben, Lehrjahre, wo er seine Geschichte sozusagen erzählt, die Erfahrung, die er als junger Lokalredakteur in der Region gemacht hat. Und diese Lehrjahre gibt's ein Hörspiel und Beate Schneck aus Blaubeuren hat mit dem Stadttheater das inszeniert als Bühnenstück für die Sommerbühne. Und da gibt's zwei Aufführungen.
0: Aha, das heißt, man erfährt jetzt also was über die Vorläufer der Südwestpresse. Weil ich weiß es ja noch, Schwäbische Donauzeitung, da ist ja die Südwestpresse draus.
1: Genau, da ist die Südwestpresse draus geworden. Da erfährt ein bisschen, wie es die so ein Städtle damals in der Zeit getickt hat, wie der Bürgermeister drauf war. Es ist natürlich nicht jetzt genau die Geschichte, sondern es ist ein Roman. Aber man ahnt dann schon, was für eine Atmosphäre dort gewesen ist und wie das dort gewesen ist.
0: Ja, ja, und was ist Blaumännle? Man sagt mir was, aber ich kann es jetzt nicht vergleichen mit dem Herrlinger Käsblättle. Keine Ahnung. Weiß ich nicht. Also, und wo findet das dann statt? Wir haben ja jetzt noch gar nicht die Location. Also natürlich, klar, Sommerbühne am Blautopf. Aber am Blautopf wird ja gerade umgebaut. So wirklich am Blautopf kann es ja gar nicht sein.
2: Ja, wir haben jetzt schon ein paar Jahre das Handicap, dass der Blautopf umgebaut wird. Und jetzt sind wir im Klosterkirchensaal. Der hat den Vorteil, dass es im Sommer kühl ist und vor allem bei schlechter Witterung auch trocken. Und das hilft manchmal. Und es ist auch eine sehr schöne Atmosphäre, weil es ist eine mittelalterliche Decke, ein schönes Gewölbe, also eine richtig schöne Location, wie man so schön sagt.
0: Und dieses Jahr eigentlich nur vorteilhaft. Ich meine, bei dieser Hitze möchte man ja nicht wirklich draußen sitzen. Und es ist ja jetzt fürs Wochenende sind ja schon wieder über 30 Grad angesagt.
1: Genau, also es gibt natürlich Menschen, die dem nachtrauen und sagen, die Atmosphäre am Blautopf ist natürlich einmalig, aber es hat durchaus Vorteile. Und es gibt natürlich nicht nur den Klosterkirchensaal, sondern es gibt natürlich auch was zu essen, zu trinken im Klosterhof. Und von dem her ein überschaubares Festival, nicht muffig oder groß oder unüberschaubar, sondern wirklich auch sehr persönlich und familiär.
0: Und das Theaterstück, das gibt es auch schon am Freitag, oder?
1: Das Theaterstück gibt es dann am 23.
0: und
1: am 24. Juli.
0: Aha, das ist also ein bisschen später. Okay. Ja, ein bisschen später. Es war jetzt also nur genannt, damit man sieht schon mal gleich die Highlights vorab, dass man es nicht vergisst, weil ein Musikstück haben sie ja dann nicht mitgebracht. Ist ja egal, geht ja auch gar nicht.
1: Also Jazz-Michel ist mit dabei, aber da gibt es jetzt nichts zum Hören, sondern das ist wirklich Premiere, wo das erstmal schon.
0: Gut, dann bleiben wir aber vielleicht beim nächsten Wochenende. Guck mal jetzt, ich weiß es nicht, was Sie da ausgesucht haben. Alles kann man natürlich nicht vorlesen. Ich sehe es ja, Sie haben hier so ein kleines Heftchen. Also ich meine, wenn man das jetzt machen würde, da wäre man jetzt nach zwei Stunden immer noch nicht fertig.
1: Eben, von dem her.
0: Also jetzt bloß mal, Sie suchen sich selber aus, mit was Sie jetzt speziell ankündigen.
1: Genau. Am zweiten Wochenende gibt es was ganz Besonderes. Da kommt ein Trio aus Südtirol. Zwei Schwestern und die beiden Schwestern Tamara und Reinhilde Gamper sowie David Moroder, die sind studierte Musiker und die machen

0: machen einen Musik mit alpenländischen Klängen, aber keine Volksmusik. Die heißen Cordes y Boutons. Das heißt Saiten und Knöpfe.
1: Ist die mit dem Moroder verwandt oder der?
0: Weiß man nicht.
1: Also, weil das ist, in Arte läuft gerade so Disco-Zeug, genau, und da kommt dieser Giorgio Moroder vor und der ist ja auch aus Südtirol.
0: Ja, aber es klingt nicht nach Disco, die kommt von, in der Nähe von Brixen, vom Eisacktal. Und das ist so eine Mischung von Musik, aber in den Klosterkirchensaal, also so Akustikmusik, nicht mit irgendwelchen Verstärkern, sondern in diesem Raum klingt es wirklich bestimmt ganz super.
1: Genau, und deswegen hören wir jetzt da rein.

0: Wie schön ist denn da, wie schön ist es denn da auf der Sommerbühne am Blautopf? Weiter im Programm, wir können ja jetzt natürlich nicht alle aufzählen, aber ein paar Sachen. Ihr habt gerade was erzählt, oder Sie haben, sorry, wenn ich immer ins Du manchmal verfalle. Comedy, sonst habe ich jetzt gerade so ein bisschen was gehört.
1: Ja, also unser Programmheft, da stehen ein paar Begriffe ganz groß drauf und das zeigt die Vielfalt. Jazz, Rock, Theater, Comedy, da kommen wir jetzt drauf, Swing und noch einiges mehr. Und Comedy wäre jetzt auf der einen Seite Tan Chaglar und Homeland Zack, also Andreas Müller und Klaus Birk kommen auch zu uns. Das sind unsere Comedy-Highlights dieses Jahr.
2: Zu Tan Chaglar kenne ich ein bisschen was sagen. Vielleicht kennen ihn manche von der Sachsenklinik, der TV-Serie In aller Freundschaft oder auch vom Berliner Tatort. Aber er kommt als Comedian zu uns. Er hat türkischen Hintergrund, ist Rollstuhlfahrer und erzählt dann einfach von seinen Begegnungen, von seinen Absurditäten, die er als Rollstuhlfahrer einfach hat, ob das jetzt auf dem Bahnhof ist, und bringt es auch sehr amüsant rüber. Ich kann so ein bisschen vom Hintergrund erzählen, für uns ist das durchaus natürlich eine Herausforderung auch. Wie kriegen wir ihn auf die Bühne drauf? Weil die Backstage im Klosterkirchensaal, das ist hinten im Kreuzgang und dann die Künstlergarderobe ein bisschen weiter oben und dann geht's irgendwo auf Bühne rauf. Also unsere Techniker sind gerade dabei zu gucken, wie wir das hinkriegen, dass es nicht so wie in Tübingen ist bei der Sportlerehrung.
0: Ja, was ist da passiert? Ist jemand runtergefallen oder runtergefallen?
2: Nein, da ist niemand runtergefallen. Boris Palmer hat dann irgendwo eine Lösung gefunden, indem er einen anderen Saal gefunden hat und eine Hebebühne hat. Das gibt's im Klosterkirchensaal nicht, aber unsere Techniker, die kriegen das auf jeden Fall hin.
0: Ja, okay, gut. Also, da kann man ja gespannt sein, wie die das hinkriegen. Das ist dann, wahrscheinlich kann er das dann in seine Comedy einbauen, diese Absurditäten, die er dann erlebt hat, wie man ihn dann da doch irgendwie hochbringt.
1: Ja, und dann gibt's noch Andreas Müller und Klaus Birk. Tja, der eine ist Schwabe, der andere ist Badener. Oh, wie kann das zusammengehen? Das kann doch nur Comedy-artig werden. Und der Greif und der Hirsch, die beiden werden dann mit ihrem Programm Homeland Zack das machen. Und ich denke, das wird ganz spaßig werden. Und die sind ja auch bekannt. Der Klaus Birk, in Nagold geboren, seit 40 Jahren auf vielen Bühnen unterwegs und bekannt auch aus vielen Radio- und TV-Sendungen und Autor von Hannes und der Bürgermeister. Also dann kann man das so ein bisschen einordnen vielleicht, wie manche Dinge kommen.
0: Ja. Also ich kenne das, Hannes und der Bürgermeister, was da wieder für ein Saftladen da im Rathaus ist, gell? So ungefähr. Ja, das hört sich doch ganz spannend an. Also wie war das nochmal? Homeland Zack.
1: Ja, Homeland Zack. Homeland. Jetzt müssen wir natürlich auch gleich noch sagen, wann. Das ist ja auch
0: richtig.
1: Am Sonntag, 26.07. um 19 Uhr. Sonntags fangen wir immer ein bisschen früher an, sonst immer 20 Uhr. Aber die Leute müssen ja am Montag wieder schaffen gegangen.
0: Ja,
1: oder auch nicht.
0: Ja, es ist nicht für alle ist der Montag der Schontag.
1: Ja.
0: Das ist klar. Ja, was haben wir jetzt musikalisch? Oder ist noch etwas vorher? Ich will jetzt da nicht auf die Musikpause drängen, wenn es noch was gibt. Und dann,
2: Also dann gehe ich schon auf das erste Wochenende ein.
0: Ja,
2: also
0: wir
2: beginnen ja am 10. Juli, also am kommenden Freitag. Am kommenden Samstag, am 11.07. ist das Daimler Swing Ensemble. Eines der Ensembles von Daimler dabei mit Swing Melodies. Jazzige Big Band Sound. Ein stilvoller Abend mit Jazz, Latin und mit Blues. Und dann gibt's am Sonntag eine kleinere Veranstaltung mit Julia Ginsbach, eine Illustratorin, die Live-Performance macht, auch Bilder malt. Es gibt Musik dazu. Das Thema ist die schöne Lau. Theater, Musik, Malerei, Improvisation. Das gibt eine kleine, intime Veranstaltung, Wir sind selber gespannt und wahrscheinlich weiß sie bis heute auch nicht so genau, was sie macht, weil das immer sehr spontan dann ist.
0: Ah, aber die schöne Lau.
2: Die schöne Lau ist das Thema.
0: Das ist gesetzt.
2: Okay. Ja. Und von dem her wird die schöne Lau zu neuem Leben irgendwo erwachen, auch wenn der Blautopf umgebaut wird.
1: Okay. Ah. Und die kann dann vielleicht auch wieder lachen, weil die schöne Lau hat ja das Lachen verlernt.
0: Ja, das ist, ja, da wird man es sehen, ja klar. Okay, noch was oder Musik, wie sieht's aus?
1: Ich denke, als nächste Musik Jo Kraus. Er kommt auf die Sommerbühne mit Sirius Quartett und das wird was ganz Besonderes, aber wir können reinhören, ganz neu erschienen, Giacomo.
2: Es ist auch was ganz Besonderes, weil Jo Kraus mit einem klassischen Streichquartett zusammen ist. Also das gibt es nicht sonst. Er ist schon mit dem Jazzchor unterwegs oder mit anderen Musikern. Aber dass es mit einem Streichquartett zusammen ist, die aus New York kommen, das ist außergewöhnlich.
0: Aus New York? Ja. Wow. Okay, also hören wir rein.

0: Ja, das war Joe Kraus und ich bin totaler Joe Kraus-Fan. Und nicht nur seit heute. Vor vielen Jahren gab es mal ein Konzert auf der Sommerbühne, damals noch draußen, 600 unüberdachte Sitzplätze. Und es kam ein Gewitter und ein Platzregen. Und der gute Joe Kraus, eine Seele von Mensch, sagt dann dem Publikum: Hey Leute, ihr könnt doch auf die Bühne kommen, da ist trocken. Die Techniker haben Anfälle bekommen und haben gedacht, er hat auch noch zugesagt, ja, stolpert bitte nicht über die Kabel. Es hat alles funktioniert, die Leute waren gut drauf und trocken und es war gut. Das war früher die Sommerbühne, jetzt haben wir nur noch 300 Plätze, eine gute Akustik, wir haben extra einen Teppichboden gelegt, damit dieses Kirchenschiff, in dem wir ja spielen, nicht so hallt. Und von daher bin ich gespannt, was Jo Kraus jetzt macht. Auf jeden Fall, die Anekdote mit dem Regen wird jetzt nicht mehr
1: kommen. Das kann nicht mehr passieren. Aber wenn es jetzt, ich sage jetzt mal, nur noch 300 Plätze gibt, dann ist meine Frage erstmal natürlich Homepage. Das Programm ist ja riesig, kann sich ja keiner merken. Und vielleicht liegen in Ulm jetzt nicht die Flyer aus. Also Homepage. Und dann nehme ich mal an, das ist wahrscheinlich nicht alles umsonst, sondern einige Sachen kosten wahrscheinlich Eintritt. Kann man da reservieren? Wie sieht's da aus?
0: Ja, wir haben die üblichen Plattformen, ich nenne jetzt mal Reservix, aber auch die üblichen Vorverkaufsstellen. Sowohl in Ulm als auch in Blaubeuren Touristinfo sind dann die Anlaufstellen, wo man sich die Karten besorgen kann. Es gilt bei einigen Veranstaltungen dann einfach auch Tickets sichern. Gleichzeitig ist es so, wir passen auch unser Programm natürlich an, weil wir einfach wissen, wir können nicht so viel Geld ausgeben, dass wir 700 Zuschauer, zahlende Zuschauer haben. Das kann man natürlich ganz andere Acts herholen, das ist klar.
2: Die Veranstaltungen kosten Geld, also es gibt in diesem Jahr keine kostenlosen Veranstaltungen. Es gibt eine Veranstaltung, die ist relativ günstig. Dort ist zum Beispiel das Salonorchester der Musikschule Blaubeuren, Laichingen und Schelklingen. Dort geht es dann so mit 15 Euro oder 11 Euro los, aber sonst kosten die Veranstaltungen einfach Eintritt, weil wir sonst, wir haben einige Stiftungen oder zwei, drei Stiftungen, die unterstützt werden. Wir haben einige Sponsoren, aber ansonsten muss die Sommerbühne sich selber tragen und hat keine großen öffentlichen Mittel. Und wir sind froh, wenn jedes Jahr so funktioniert, dass wir dann auch einigermaßen rauskommen.
1: Ja, aber Homepage brauchen wir jetzt noch.
0: www.sommerbühnebuene.com.
1: Aha, okay, sommerbühne.com ist ganz...
2: Und wer will und sich informieren möchte, kann dort natürlich auch einen Newsletter abonnieren. Dann ist er schon informiert, was es eventuell nächstes Jahr geben wird.
1: Gut, dann machen wir noch ein bisschen weiter im Programm. Wir haben ja noch einiges an Zeit. Wie geht's weiter? Was steht sonst noch? Was heißt sonst noch? Das hört sich jetzt so negativ an. Also da steht bei mir hier, steht Jazz, Rock, Weltmusik, Theater, Swing. Irgendjemand von Ihnen hat mich vorher gefragt, wo denn eigentlich so meine Interessen liegen. Weltmusik wäre jetzt was für mich. Was gibt's da?
2: Weltmusik ist, wie gesagt, Cordes y Boutons.
1: Das war jetzt Weltmusik.
2: Das war okay. Weltmusik oder ja, man kriegt das eigentlich in kein Gefäß irgendwo rein. Von dem her haben wir das Etikett Weltmusik drüber gestülpt. Es gibt eine Veranstaltung, das Jasmin Bayer Trio, eine junge Sängerin aus München, coole Lässigkeit, James Bond Songs und anderes, kommt mit einem Trio und zwar am 18.07. Da haben wir jetzt wahrscheinlich kein Musikstück dabei, vielleicht kriegt man das nachher noch irgendwo rein.
1: Ja, aber muss es nicht sein. Aber Weltmusik, James Bond ist immer Weltmusik, okay.
0: Alles klar. Ich hätte noch das Gegenteil von Weltmusik. Ja. Das ist die Unterwelt und der Unterweltvortrag, nämlich die Höhlenforscher. Die kommen auch jedes Jahr eigentlich in schöner Regelmäßigkeit auf die Sommerbühne und berichten von ihren Forschungen und Entdeckungen, die sie unter Wasser machen und oder unter Tage in Anführungszeichen. Und das ist auch immer ein ganz toller Programmpunkt, wo Filme gezeigt werden, Fotos gezeigt werden, anregend gesprochen wird über die ganze Sache, bis hin auch das gezeigt wird, durch welche engen Stellen sich diese Höhlenforscher quetschen müssen, dass sie überhaupt noch mal weiter tiefer reinkommen in die Blauhöhle.
2: Und die Zuschauer können da gegebenenfalls es auch selber testen. Also
1: echt?
2: Echt, die können, also die sind, die Höhlenforscher sind so kreativ, dass sie immer sich überlegen, wie kriege ich das Thema, was ich allein in der Höhle erlebe, eigentlich rüber, dass die Zuschauer, die da kommen, das auch irgendwo anschaulich wird. Und einmal haben sie so einen Briefumschlag sozusagen gebastelt, wo man dann sich durchquetschen konnte auf der Bühne. Mal sehen, welche Überraschung sie das mal dabei haben.
1: Ah, das klingt spannend. Also ich kann mich noch erinnern mit so was Ähnlichem, nicht wirklich vergleichbar. Ich habe mal so eine Besichtigung in den Katakomben von Neapel gemacht. Da war es also auch an manchen Stellen so, wo du denkst, wie passe ich jetzt da durch?
2: Also mir wird man da nie runterkriegen. Also wenn ich mir vorstelle, dass es da kalt ist und eng ist, ich hätte immer Angst, dass ich vielleicht auch gar nicht mehr irgendwo zurückkomme. Und die sind da dann, was weiß ich, 12 Stunden, 14 Stunden, 16 Stunden da unten, teilweise alleine. Also nicht bloß im Blautopf, sondern auch in den anderen Höhlen der Schwäbischen Alb. Andi Kücher und seine Mitforscher sind da wirklich unterwegs. Und also mich friert es jedes Mal, wenn ich das eigentlich sehe, weil ich mir das nicht vorstellen kann, wie das eigentlich ist.
1: Also jetzt nicht nur Musik und Theater, sondern auch Wissenschaft, Forschung, Abenteuer auch ein Stück weit. So, aber ich sehe, da ist doch noch einiges in den Heftchen drin.
0: Genau. Es gibt natürlich ganz am Schluss Sonntag, 2.8., 19 Uhr, weil es wieder ein Sonntag ist, Frontman. Und das ist einfach unser besonderes Highlight, denn Pete Lincoln, Mick Wilson, Peter Howard, die kennt man als Sänger der Hollies, 10cc, Sweet, Sailor, Smokey. Und die haben vor circa 10 Jahren eine Band gegründet, haben dann viele gemeinsame Konzerte gemacht. Und jetzt sind sie wieder da. Und 3 Gitarren und 3-mal super Harmoniesänger, das wird, denke ich, ganz interessant. Und das kann man sich jetzt, denke ich mal, kurz anhören und mal schauen, wie das
1: Also wegen 3 Gitarren, 3 Sänger, deswegen heißen die Frontman. 3N.
0: Also und so, 3-Man. Ja, das wird so ganz besonders geschrieben. So da ist so ein Dreier.
1: Ja, da ist so ein Dreier drin. Ja, ich sehe das, aber das muss man halt sagen für die
0: Oh, genau.
1: Die hören den Dreier ja nicht raus. Okay, also, hören wir rein.

0: So, den Applaus, den blende ich jetzt mal aus. Frontman mit einem Dreier hinten geschrieben. Ja, wenn ich so an das ganze Programmheftchen denke, da braucht man ja sicher wahnsinnig viele Leute, um das Ganze umzusetzen.
1: Um es genau zu sagen, circa 45. Und die sind in verschiedenen Teams, die dann alle Hand in Hand gehen. Und gestern Abend haben wir unsere Sommerbühne noch aufgebaut, die Bühnenpodeste, und den ganzen Saal bestuhlt. Da waren wir von 18 Uhr bis 21 Uhr zusammen. Und da habe ich noch als Öffentlichkeitsarbeiter noch ein kleines Zeitraffer-Video gedreht. Das kann man dann auf unseren Social-Media-Kanälen sehen, also Facebook, Instagram. Aber es ist wirklich sehr wichtig, dass wir diese ehrenamtlichen Mitarbeiter haben. Und die sind das Rückgrat der Sommerbühne. Mhm. Und was noch wichtig ist, wir sind kein Closed Shop. Wir würden auch gerne noch weitere Mitarbeiterinnen und Mitarbeiter haben. Denn auch wir haben eine Alterszusammensetzung, wo ich denke, es wäre schön, wenn ein paar weitere junge Leute dazu kämen, weil wir sind schon etliche Pensionäre, Ruheständler, die so da natürlich leichter sich das freimachen können. Aber es gibt auch immer wieder junge Leute, die spontan zu uns kommen. Und da findet sich auf der Homepage auch ein Abschnitt, wo man sich gerne bei uns melden kann, wenn Interesse besteht, hier mitzuarbeiten.
0: Mhm. An dieser Stelle nochmal Sommerbühne mit UE, aber nicht DE, sondern .com.
2: Genau.
0: Okay, so. Also weiter im Programm. Ein paar Sachen haben wir ja noch.
2: Weiter im Programm. Wir haben noch zwei Beispiele dabei. Als nächstes haben wir die Tatjana Gessler. Manche kennen die wahrscheinlich vom Fernsehen, Nachrichtensprecherin oder auch aus anderen Fernsehsendungen. Ich werde immer wieder gefragt, ach, die singt auch. Und wer die mal gehört hat, wird wirklich überrascht sein, dass sie wirklich gut singt. So am Rande, Fola Dada war zum Beispiel auch eine ihrer Gesangslehrerinnen. Und sie kommt zusammen mit Frieda Berlin auf die Sommerbühne. Frieda Berlin war früher der Musikchef vom SWR, war auch bei der SWR1-Band mit dabei und hat viele internationale Künstler auch mit begleitet. Und Tatjana Gessler schreibt selber Songs, singt Evergreens, Titel Swing und Pop. Und dazwischen liest sie aus ihren Büchern, zum Beispiel Tatjanas Tiergeschichten. Sie ist auch eine, die vegan lebt und sich sehr stark auch für Tierschutz einsetzt. Sie kommt am 31. Juli, 20 Uhr, auf die Sommerbühne. Und übrigens, für alle Veranstaltungen gibt es noch Tickets.
0: Okay, also, und dann würde ich sagen, Sie haben ja das als Beispiel mitgebracht, Tatjana Gessler, Samtpfote, das hat was mit den Tieren zu tun?
2: Samtpfoten hat was mit den Tieren zu tun, ist ein Song von ihr geschrieben und hören wir doch immer rein, Tatjana Gessler mit ihrer Band Samtpfoten.

0: Ja, oh. Ja, bei so viel Kultur, da kann man schon Hunger kriegen. Es muss aber nicht eine blutige Maus sein. Ihr habt sicher ein ganz gutes Gastroangebot.
1: Ja, das haben wir. Es gibt sowohl Getränke, einschließlich auch so Aperol Spritz und solchen Dingen, also nicht nur der Sprudel oder das Bier. Und dann gibt's noch ein Essensangebot von der Gaststätte Blautopf in Blaubeuren, die dieses Jahr die Bewirtung übernehmen. Wir haben da zwei Gastro-Container, einen für die Getränke, einen fürs Essen. Und dann kann man in den Pausen wirklich noch das schön draußen genießen und dann sich auf den zweiten Set freuen.
2: Und vielleicht auch, wenn man dann hinkommt und was essen möchte, vorher bestellen. Und dann geht es einfach nachher dann auch schneller.
0: Ah, das heißt also, bevor ich dann in den Saal reingehe, kann ich sagen, in der Pause komme ich und dann hätte ich jetzt gerne die Kässpätzle.
2: Richtig.
0: Also rein theoretisch.
2: Kässpätzle gibt es wahrscheinlich nicht. Sondern
0: nicht?
2: Nein, wahrscheinlich gibt es Tapas oder
0: ach so, okay.
2: So kleine Tapas-Teller oder sowas in der Richtung.
0: Ja, sonst steht es ja wahrscheinlich, wenn es die Leute mit Nein nehmen, der ganze Sitz verpeppert, gell? Das ist so nicht. Ja, wenn ich jetzt auf die Uhr gucke, dann muss man mal so ein bisschen zu meiner Schlussfrage kommen. Was habe ich denn noch vergessen zu fragen? Was wollen Sie noch loswerden? Haben wir noch Programmpunkte vergessen? Irgendetwas gibt es doch bestimmt noch.
2: Also wir würden uns natürlich freuen, wenn möglichst viel kommen würden, dass wir auch im nächsten Jahr wieder eine Sommerbühne anbieten können. Wir entscheiden jedes Jahr neu, gibt es wieder eine Sommerbühne? Und es hängt natürlich auch vom Publikumszuspruch entsprechend ab. Und ein besonderes Highlight haben wir natürlich schon auch noch. Wir haben es vorhin schon angesprochen, die Jasmin Bayer Trio. Martin, kannst du dazu da noch was sagen, wer das, was ja, die ist und was die mitbringt?
1: Das Programm heißt Von Jazz bis James Bond. Und sie schlägt den Bogen wirklich vom Jazz bis zu tollen James Bond Songs, die sie neu interpretiert. Wir können nachher in einen der bekanntesten James Bond Songs reinhören, Golden Eye. Und die wird als Meisterin der Jazzballade genannt im Kritiken, neuer Stern am Jazzhimmel. So sind sozusagen Kritiken, hat eine tolle Bühnenpräsenz und ich denke, das wird auch ein ganz toller Konzertabend mit einer tollen Pause dann noch zwischendrin. So denke ich, kann das dann gut laufen.
0: Und wann tritt die auf?
1: Am 18. Juli, das ist ein Samstag, um 20 Uhr.
0: Ja, okay, also wie gesagt, Jasmin Bayer, Golden Eye. Damit sind wir am Ende der heutigen Plattformsendung. Es ging um die Sommerbühne am Blautopf. Die beginnt am 10. Juli, also am kommenden Freitag und geht bis zum 2. August. Und bei mir zu Gast waren Martin Morgen und Eberhard Fuhr vom Team Öffentlichkeitsarbeit. Danke, dass Sie da waren.
2: Auch mir danke herzlich, dass wir hier sein durften und dass ihr uns zugehört habt.
1: Vielen Dank.
0: Das war die Plattform bei Radio Free FM. Mein Name ist Rudolf Arnold. Tschüss, bye bye, macht's gut. Und zum Abschluss Golden Eye von Jasmin Bayer.

0: Herzlich willkommen, gerade noch geschafft hier zur Ausgabe Nummer 1081, Variante Unbekannte. Mein Name ist Emanuel Oswald und es ist 18 Uhr und gleich 4 Minuten. Das war auf besonderen Wunsch von Markus die Nummer Sunset Bar von Variant 411, schon sacklange her, ich glaube 2002 aufgenommen. Also schon ein steinalter Schinken. Und gegenüber von mir, da sitzt der Macke. Oh. Bitte? Er wollte eigentlich seine Ruhe, aber wenn er schon reinmarschiert, dann kann er seine Ruhe nicht haben.
1: Ja, ich habe jetzt echt gehofft, ich bin hier ein bisschen inkognito unterwegs. Und hör dir zu, du lauschst dir kurz zu und dann verziehe ich mich wieder.
0: Ja, was treibt dich hierher?
1: Ich gehe einfach nachher wieder rüber und lege ein bisschen für mich Platten auf, alleine, in Ruhe.
0: Okay, bevor es dann morgen wieder mit der Dude Station, oder?
1: Nächste Woche wieder.
0: Ja. Okay, ich komme mit dem Rhythmus völlig durcheinander. Ja, ich bin wie letzte Woche völlig überarbeitet, du auch, oder?
1: Ja, also es ist wieder am Limit.
0: Die Arbeit frisst einen auf.
1: Ja.
0: Übel, oder?
1: Ja, du, ich bin heute auch ein bisschen wortkarg, ich bin einfach leer, also mein Körper, mein Geist.
0: Man hört richtig, wie deine Stimme ausfadet.
1: Ist alles leer und ich weiß schon gar nicht mehr und ja.
0: Die fadet automatisch aus, Wahnsinn. Ja, Marke, dann vielleicht kann ich nachher mal kurz rein sneaken, wir alle.
1: Ja. Also ich, ja,
0: mach, überwiegend Techno-Platten dabei. Ja, du kriegst das ja eh nie mit. Ich mach das ja wirklich, das ist ja hier Stasi-mäßig. Das kriegst du ja eh nie mit.
1: Ja, dann bist du inkognito.
0: Tja.
1: Schleich dich ein ins andere Studio.
0: Ja, freilich.
1: Ja, du, wenn das so ist, dann lege ich extra Mord und Talking auf.
0: Mord und Talking.
1: Mord und Talking.
0: Das finde ich geil. Da sind wir alle gespannt auf Mord and Talking.
1: Das ist gut, ja.
0: Ja, coole Sache. Also ich bin auch wortkarg heute. Keine Ahnung, ob ich es schaffe, durchzumoderieren.
1: Okay,
0: streng mich echt an.
1: Also wenn alle Stücke reißen, klopf rüber, ich hecht durchs Fenster durchs zu, ne?
0: Durchs Geschlossene oder soll ich es vorher aufmachen?
1: Nee, durchs Geschlossene breche ich einfach durch.
0: Ja.
1: Also mit so einer, weißt du, so eine Actionrolle.
0: Mit Superman-Kräften.
1: Genau.
0: Okay. Puff, und dann steht er hier.
1: Dann bin ich da.
0: What's up? Also, dann starten wir hier mal rein in die 2 Stunden. Bunte Mischung quasi mit White Denim, einer neuen Nummer, die heißt Ruby featuring Costa Chi. Zu finden auf dem neuen Album 13. Viel Spaß bis 20 Uhr auf dieser Welle. Klasse.
1: Super Sache.
0: Ah, Leute, es wäre so schön, wenn die Technik einfach funktionieren würde. Und sie funktioniert halt einfach nicht.
1: Wo hakt's?
0: Ihr halt.
1: Wie immer.
0: Ihr? Jetzt?

0: Mikrofone nicht mehr im Griff, gar nichts mehr im Griff eigentlich. Es war eine neue Nummer von Juju Rogers zusammen mit Camilla Woods. Die Nummer heißt Elohim. Eigentlich ganz cool, oder? Marc ist immer noch da. Ich wollte mich jetzt verabschieden und habe entschlossen, dass du einfach die Sendung, mach doch du einfach die Sendung und ich kann ins Bett nach Hause.
1: Ja, mach statt Feierabend, gibt schon noch die Fußball-News, die wöchentlichen, die ich durchgeben kann. Schreib es mir auf den Zettel.
0: Ja, könntest du das nicht merken, wenn ich das so kurz beim Zusammenpacken.
1: Nee, absolut gar nicht. Wenn du mit mir über Fußball redest, das gut. Geht zum einen Ohr rein, zum anderen raus. Aha. Und dann machst du mich wieder leise.
0: Ich habe gar nichts, ich habe überhaupt nichts von
1: ich Fußball. Ich habe schon deinen Finger zucken sehen, du, hey.
0: Was, deine Stimme, wo, was sagt noch was?
1: Ja, aber das war cool. Das hat mich ein bisschen an irgendwie Jungle und Funkadelic erinnert. So war eine coole Mische auf jeden Fall.
0: Ja.
1: Hat mir gefallen.
0: Schön. Da war tatsächlich was für dich dabei heute.
1: Ja, und jetzt kommt nur noch Müll, deswegen, hau ich jetzt ab. Nee, ich hab.
0: Nee, jetzt kommt.
1: Ich hab vorhin schon reingespickt, ja. Da, also wenn das die Playlist,
0: oh,
1: die da läuft.
0: Was fällt dir eigentlich ein, hey?
1: Ich hab reingespickt, weißt du, ich bin einfach ein neugieriger Mensch.
0: Ja, klar.
1: Aber, es kommen noch coole Sachen.
0: Oh.
1: Es kommen noch richtig coole Sachen, ich geb's zu.
0: Mhm. Okay.
1: Du bist manchmal schon kompetent.
0: Sehr schön. Also nächste Song wird dein neuer Lieblingssong sein. Der heißt Heavily Heart Sorrow. Und der stammt aus der Feder von, wo haben wir ihn? Johnny, Kurt und die Hühnerficker-Kombo.

0: Ja, Macke, ja, grüß dich, ja,
1: so ja, schau
0: mal, ey. Mal durch den Duder, Hanna.
1: Das ist so gemütlich hier, ich geb's ja zu. Heide, ja. Nein.
2: Bist immer noch nicht weg, genau. Du, ja, genau, das wollte ich dir eigentlich nicht sagen. Das war How Do You Tell von den Black Lips. Eine großartige Band aus Atlanta, Georgia. Kennst du die Black Lips eigentlich?
1: Ja, die liefen letzte Woche auch in der Duschstation.
2: Die ganze Zeit. Ah, in der Duschstation. Und was für eine Nummer?
1: Warte.
2: Judas Pig.
1: Family Tree hieß es, glaube ich.
2: Oh, geil, geile Nummer.
1: Ich glaube, es war super. Family Tree.
2: Einer der besten Songs von...
1: Ja, ich kenne auch nur dieses eine Album tatsächlich von denen, aber das finde ich schon...
2: Wo ist es drauf? Arabian Mountain, oder? Nee? So ein gelbes Cover.
1: Ja, genau, wo es mit so Cowboy-Hüten draußen
2: ist. Ah, ja, geil. Geilo.
1: Ist das einzige Album, was ich kenne von denen und ich feiere...
2: Bruder, schwör.
1: Ist so, Brudi, Mann.
2: Bruder, schwör, ey.
1: Ich finde die halt cool, ja. Dann sage ich halt nichts mehr, kannst du eine Show alleine machen. Ey. Sag
2: mal. Ey. Bruder, schwör, ey, gibt's eigentlich noch Jam-Session beim im
1: Essen? Nee, da ist gerade Pause.
2: Also jetzt ist Pause.
1: Ja, ja. Also, wann war ich letzte oder vorletzte Woche? Ich weiß schon gar nicht mehr. Da war letzte Session.
2: Stimmt.
1: Und jetzt Sommerpause und ich glaube zur Kulturnacht machen die wieder auf.
2: September dann.
1: Ja. Also. Lange Sommerpause. Ich finde es schade, ich gehe da wirklich gerne hin. Also
2: ja.
1: Ich gebe jede Woche immer gerne die Empfehlung raus. Aber also ins Studentencafé jeden Mittwoch ab 19 Uhr.
2: Mhm.
1: Und ja, schöne Sache, macht Spaß. Auch für Nichtmusiker einfach Live-Musik umsonst. Mit netten Leuten.
2: Spielen da manchmal auch Bands?
1: Im Studentencafé.
2: Und tun so, als ob sie sich noch nie zuvor gesehen hätten, sich gar nicht kennen und tun so, als ob und spielen plötzlich irgendwelche Songs.
1: Ah, ja, doch, doch.
2: Echt?
1: Kam schon ein paar Mal vor. Also, zumindest behaupte ich das jetzt mal. Ich habe jetzt da nicht direkt nachgefragt, aber es war schon sehr verdächtig, sag mal so. Dass auf einmal alles
2: tun
1: so,
2: die wirklich so?
1: So gut gesessen hat. Nee, also so tun sie nicht.
2: Okay, das wäre noch schlimmer.
1: Oh, wir sind so tolle Musiker. Oh.
2: Genau, aber so wir kennen uns gar nicht. Wir kommen hier. Na, was sagt ihr zu uns? Wir können echt gut miteinander jammen.
1: Yes.
2: Yeah, großartig. Was für eine Stilrichtung ist, sagen wir mal, omnipräsent bei solchen Jams im Studentencafé? Ich meine, Studentencafé, da kann man ja was anderes erwarten. In anderen Lokalitäten muss man davon ausgehen, dass es endlose Blues-Jams sind, bis einem wirklich die Ohren bluten oder Jazz.
1: Ja, es ist schon auch alles mit dabei. Also man muss halt auch ehrlicherweise sagen, bei vielen Jam-Sessions sieht man dieselben Nasen so ein bisschen. Ist aber positiv gemeint, um Gottes Willen. Ich bin ja auch eine große Nase. Aber ja, da ist eigentlich immer alles Mögliche vertreten. Also beim letzten Mal, da war auch irgend so ein Dude mit einem Synthesizer da.
2: Cool.
1: Dann gab es halt mal, weißt du, so Ambient-Geschichten irgendwie, dass man jetzt so smooth irgendwie mal Sachen macht. Dann, keine Ahnung, es kann auch mal ein Rock vorkommen, es kann Blues vorkommen. Mal, wenn die Jazz halt da sind, dann gehen die anderen. Und
2: hatte der dann so einen Mord and Talking Synthesizer oder einen
1: anderen? Mord and Talking Synthi, ja, klar, der legendäre aus den 80ern.
2: Der zum Umhängen, der Yamaha oder was ist das, keine Ahnung.
1: Meinst du diese...
2: Ja, genau.
1: Nee, das war halt eins zum Hinlegen.
2: Ah, okay. Tabletop.
1: Ja.
2: Ja, ich finde die echt, ich finde die mega. Ich
1: hab von einem
2: Kumpel einen ausgeliehen, vom Danny. Der hatte mir den mal ausgeliehen und dann so Gurt rum und dann hier so wie eine Gitarre rumhängen. Wahnsinn Sounds.
1: Ja, das macht bestimmt Fun auf jeden Fall.
2: Sicher, die Pitchband hier oben. So, geil. Also
1: das erste Mal Synthesizer habe ich ja tatsächlich bei dir aus.
2: Ach so, echt?
1: Probiert, ja. Und das ist irgendwie so ein endloser Spaß. Vor allem halt, wenn man eh so ein bisschen, keine Ahnung, Spaß an Knöpfe hat. Also das
2: wusste ich echt nicht, dass das für dich die allererste Erfahrung war auf dem Terrain.
1: Doch, doch.
2: Die ersten Schritte, okay, weil das macht wirklich Spaß. Das
1: macht richtig Laune, weißt du, und keine Ahnung, also ich bin da zum Beispiel wirklich ein Mensch, ich mag Knöpfe, also halt
2: ja?
1: also Tasten und ja. Regler. Ich drücke einfach gerne Knöpfe irgendwie. Das ja. ist irgendwie das ist ein Feedback, das ich mag. Und dann noch, ich meine, das Ding besteht ja nur aus Knöpfen und Reglern und dann hast du noch diese...
2: Das hält sich ja wirklich im Rahmen. Da empfehle ich dir, wenn du so einen Knöpfe-Fetisch haben solltest, ja. so einen MS-20, so einen alten Synthi zu nehmen, da kannst du dann auch, weißt du, so Patchkabel hin und her, die Sounds dann und dann hat es 100 Milliarden Knöpfe. Mhm.
1: Geil.
2: Das macht richtig Laune.
1: Geil.
2: Ja.
1: So viele Knöpfe wie möglich.
2: Ey. Ja, warum nicht? Wir machen weiter mit Trudy Pitts, Never My Love. Live gespielt im Club Baron.

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Es geht euch gut. 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

0: Der Sonntag war es auch, weißt du?
1: Sonntag
0: ist heilig.
1: Ist fürs Sonnen da. Mutter, wo ist das Problem, heißt die Nummer. Wo ist das Problem? 18:35 Uhr. Heute gibt's ja überhaupt gar nichts von Fußball zu berichten. Heute nämlich, Marke, auch wenn es dich 0,0 interessiert, heute ist spielfrei. Und ab morgen geht's mit den Viertelfinals los.
0: Ja, doch, das ist dann genau mein Tag.
1: Das ist genau, genau fußballfrei. Also gibt's gar nichts zu berichten. Überhaupt nichts.
0: Ja, schön.
1: Wir waren bei Synthesizern.
0: Ja.
1: Sagt dir Wild Beasts was? Die Band?
0: Nö.
1: Sagt dir nix. Dann, ja.
0: Hast du da was Gutes, oder?
1: Ich habe da was Gutes. Wanderlust. Und also das nenne ich mal einen richtig geilen Synthesizer. Da hören wir doch mal rein. Oder hast du irgendwas zu erzählen? Was gibt's denn zu berichten?
0: Ich habe gar nichts zu berichten.
1: Warum? Warst du auf dem Donaufest mal?
0: Noch nicht. Nee. Noch nicht. Ich weiß nicht, wie lang geht denn das noch? Ein paar Wochen?
1: Das ist immer, glaube ich, nein, so lange geht es nicht. Ja. Ein paar Wochen geht es immer Zelt. Es geht zu Ende, dann kommt das Donaufest. Und es geht 7, 10 Tage, ich weiß es nicht.
0: Okay. Ich war noch nicht. Ich habe die ganzen Stände gesehen oder dass mal was aufbaut, aber war noch nicht dort. Ich freue mich tatsächlich auf den Schwermontag. Da habe ich Lust.
1: Tatsächlich?
0: Auszugehen.
1: Ja?
0: Ja, ja.
1: Wohin dann?
0: Weiß ich noch nicht. Also, ist hier irgendwas geplant bei FreeFM? Weißt du da was?
1: Da stand tatsächlich was im Raum.
0: Aber ist noch nicht sprechgleich,
1: ja,
0: oder?
1: Ja, weiß ich nicht. Da hat man, glaube ich, schon drüber gesprochen. Aber da geht es um darum, ob man das machen kann oder ob man es nicht machen kann und so weiter und so fort.
0: Okay.
1: Aber ich würde es schon mal vormerken im Terminkalender.
0: Ja, also ich werde auf jeden Fall mal vorbeischauen, ob die Tür offen ist oder nicht.
1: So.
0: Ganz spontan bleiben, hey. Nee, ich hab Lust, ich hab mich auch letztes Jahr so ein bisschen aufgedeckt, dass ich da keinen Urlaub hatte, dass ich da quasi früher ins Bett musste und vielleicht nehme ich mir dieses Jahr einfach mal Urlaub, so ein bisschen mal wieder die Nacht durchzechen, habe ich Lust drauf.
1: Okay, also das heißt, den Dienstag freinehmen?
0: Genau.
1: Du bist ja, ich weiß es, wir müssen ja nicht drüber reden, wo, aber in Bayern beschäftigt?
0: Ja.
1: Das heißt, da gibt es keinen Ulmer Feiertag in Form von, ihr könnt den halben Tag dann an der Donau verbringen oder so.
0: Nix gibt's da.
1: Mm-mm. Tja.
0: Nix. Bayern schenkt dir nix.
1: Wie lange schaffst du?
0: Bis halb fünf.
1: Das geht ja. Gut, aber da ist mit Schwörrede, glaube ich, nichts mehr.
0: Die habe ich mir noch nie angehört.
1: Schwörbruder.
0: Die Schwörrede habe ich mir noch nie angehört.
1: Schwörbruderrede.
0: Die habe ich mir noch nie angehört.
1: Echt? Nee. Hallo, das gehört doch dazu.
0: Ja, mei.
1: Du bist Ulmer. Bist Ulm.
0: Und ich bin ein Spatz.
1: Tja.
0: So ist es nämlich.
1: Sei froh, dass du ein Spatz bist.
0: Nee, eigentlich bin ich ja Weißenhorner.
1: Nein, bist du doch gar nicht, oder? Doch, gebürtig, oder? Geboren in Weißenhorn.
0: Geboren in Weißenhorn.
1: Mhm.
0: Gelebt in Adderhofer.
1: Adderhofer?
0: In Adderhofer.
1: Wie viele Einwohner hat Attenhofen?
0: Boah, ich glaube, inzwischen geht es schon an über 1000 inzwischen. Ja.
1: Das heißt,
0: neue Metropole.
1: Hat man dann das grüne Schild gegen das gelbe schon ausgetauscht, oder?
0: Ja.
1: Echt? Das waren bestimmt Feierlichkeiten.
0: Ja, da seitdem steht der Brunnen vor der Kirche. Da gab es das Brunnenfestli.
1: Ha, guck her, gell?
0: Ich mal, gell?
1: Das Brunnenfestli. Jetzt mal ganz ehrlich.
0: Ja.
1: Bis zu welcher Einwohnerzahl muss ein Ortsschild, oder ist es ein grünes Ortsschild, so ein schön quadratisches, so in die Länge gezogen, horizontal? Wissen wir das?
0: Ich habe keine Ahnung, ne.
1: Ich auch nicht, aber das wäre doch jetzt tatsächlich, wenn wir darüber reden, Ortsschild, oh, also, grün.
0: Warte, bevor du es liest.
1: Ja.
0: Schätzungen. Schätz mal.
1: Ach so, das war keine Ahnung. 90.
0: Ja, ich bin auch unter 100 auf jeden Fall. Ich sag 50. Nee, ich gehe ein bisschen extremer. 30.
1: 30?
0: Einfach 30.
1: Moment, jetzt schauen wir mal. Hä? Na, wir sind völlig offen. Ein grünes Ortsschild hat keine Auswirkungen auf die Einwohnerzahl. Die KI macht mir echt wirklich richtig Freude. Also ohne.
0: Ui.
1: Keine Ahnung. Was bedeutet ein grünes Ortsschild? Reines Hinweisschild. Okay.
0: Ein Hinweis, dass da Menschen wohnen.
1: Keine Ahnung. Da müssen wir uns mal schlau machen. Da haben wir jetzt wirklich, da haben wir jetzt ein Fass aufgemacht. Aber hey, das kriegen wir schon hin. Bis dahin hören wir geile Synthi-Lines von den Wild Beasts. Bestes Synthi-Line überhaupt.

0: Und das fand ich schon spannend, Maki, gerade, dass du Wild Beasts, wir unterhalten uns ja immer, also sehr angeregt. Ach so, Moment mal, wir haben uns...
1: Richtige Mikro.
0: Was?
1: Richtige Mikro.
0: Das sind schon die richtigen Mikros, ja? Ah, mir ist gerade was eingefallen, egal. Aber Wild Beasts, ja, hat schon echt so was von Arcade Fire, deswegen habe ich es auch danach aufgenommen.
1: Ja, ja, also wir haben ja den Anfang gehört, dieses tiefe Synthi, was ja wirklich richtig schön bassig und unter die Haut geht, fand ich richtig cool.
0: Ja.
1: Dann haben wir quasi kurz, wie soll man sagen, woanders kurz reingehört und dann wieder Wild Beasts angehört. Und dann dachte ich, das wäre ein neuer Song, aber das, genau. Und dann dachte ich halt, okay, das klingt nach Arcade Fire, aber das war es nicht, zu meiner Überraschung. Also ich fand, sehr, sehr, sehr ähnlich, ähnliche Atmosphäre.
0: Definitiv.
1: So, also, ja. Cool.
0: Suburban War. Finde ich gut, dass es dir genauso ging. Auch wenn du ansonsten ja recht gehässig bist, auch der Juve, also dein Radiokollege. Ihr seid schon echt ein gehässiges Volk, muss man schon echt auch mal ganz klar an der Stelle sagen. Richtig gehässig, richtig, richtig, richtige Schweine. Schweine.
2: Is this a dream? Sexy, sexy lover.
0: Halt die Schnauze.
2: Von Modern Talking.
0: Halt die Schnauze, you.
2: Tell me there's no other. Geht immer. Natürlich Wunsch vom Emi.
0: Wie bitte?
2: Der liebt die.
0: Halt die Schnauze.
2: Deswegen haben wir extra jedes Mal eigentlich Modern Talking für ihn am Start.
0: Für mich? Ey, juhu.
2: Was hat man denn davor? Ah, magisch auch wieder da.
0: Magisch auch wieder da.
3: Rock Against the Ass von Turbo Negro.
2: Immer geil, Turbo Negro.
0: Immer geil, Turbo Negro.
2: Goofy Goober. Goofy Goober. Von Tom Rothrock und Jim Wise aus dem SpongeBob-Film, aus dem allerersten. Wie immer.
1: Legendär.
2: Natürlich. Der erste SpongeBob, allgemein SpongeBob.
3: Ja. Die ersten vier Staffeln.
1: SpongeBob. Ja, klar.

Teenage Lobotomy und Pisse mit Glotzowski. Und was spielt denn der Macke da drüben? Der hat sich jetzt wieder in Studio 2 zurückgezogen, nachdem er jetzt fast eine Stunde hier war. Hören wir mal rein. Ah, Eurodance. Nennt man das Eurodance oder UK, was weiß ich was. Klingt ja noch nicht mal so schlecht. Ich muss mal kurz schauen, was es ist.

Glenn Danzig fand ich eigentlich immer scheiße, aber Misfits gehen schon. Teenagers from Mars, davor die New Bomb Turks, Tail Crush. Und hier kommen die Ärzte mit Grace Kelly.

Humanabfall. 14 Tage Urlaub auf Vorteamscheiße Edeka. Humanabfall gibt's übrigens nicht mehr. Und da davor Einkauf aktuell. Die gibt's scheinbar auch nicht mehr, fragt sein. Arm, Fett und rechts. Und die nächste Kapelle, gibt's die noch? Die gibt's noch, oder? Gibt's die noch? Die gibt's noch, oder? Gibt's die noch? Die gibt's noch, oder? Hansaplast für eine Frau.

Thick Alps mit Bells with Tremolo and Distortion vom Album Blablabla aus dem Jahr Blablabla, der Vorteil Seagull Girlfriend vom Album Blablabla aus dem Jahr Blablabla. The Strokes haben wir gehört, Reptilia vom Album Blablabla, Blablabla, Blablabla. The Chats mit Pop Feet. Und weiter geht's mit Off Montreal mit Hijira Emigré.

3FM hier, ja, wir sorgen für den guten Sound hier in der Stadt. Das war Feist mit I Feel It All, ein Klassiker, den man immer auflegen kann. Weiter geht's mit José González, bisschen zurücklehnen und dann geht's auch gleich wieder Vollgas weiter.

0: Memorials, neue Nummer, Bell Minor aus den UK kommen die, echt eine gute Nummer. Der nächste Song heißt Haut und Knochen, kann ich von mir, könnte ich jetzt nicht gerade behaupten, wenn ich in den Spiegel schaue, aber es geht gerade noch, die Nerven.
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habe mich jetzt, im Moment habe ich mich entschieden, das ist mein forever and ever and ever absoluter Lieblingsdeutschsprachige Song aller Zeiten, kam 98 raus und ich kann mich erinnern, da war erstmal alles andere beiseite geschoben, Blumfeld und was weiß ich was. Ostzonensuppenwürfel machen Krebs von Haus aus allein. Die beste Nummer ever im deutschsprachigen Raum. Lege ich mich jetzt einfach fest. Die Nerven davor mit Haut und Knochen. Und Manu Weber war so nett und hat mir eine Info zukommen lassen. Bezüglich eingangs hier der Diskussion, was grüne Ortsschilder angeht. Ortshinweistafeln sind es nämlich. Sind seit Inkrafttreten der 1970er Jahre verkündeten Straßenverkehrsordnung grüne Verkehrszeichen mit gelber Schrift und gelbem Rand. Sie dienen als Richtzeichen der Unterrichtung über die Namen von Ortschaften, die im Bereich einer Durchgangsstraße keine geschlossenen Ortschaften im Sinne der Straßenverkehrsordnung darstellen. Also, wisst ihr Bescheid? Ich denke, das hat auf jeden Fall weitergeholfen. Wir machen weiter mit Warmduscher.

0: Es war nur ein Traum, die Sterne, davor Dry Cleaning My Soul Health Paint. So, das war's, Ausgabe 1081, Variante Unbekannte. Schön, dass ihr mit dabei wart, schaltet nächsten Mittwoch wieder ein, 18 bis 20 Uhr. Marke ist drüben, räumt volls auf, hatte eine gute Session und ich darf euch grüßen von ihm, oder?
1: Tschüss.
0: Tschüss, er schreit Tschüss.
1: Tschüss, schöne Sendung, schönen Abend. Wen siehst du da, das kann ich sehen.
0: Winke, winke. Wir hören nochmal die Black Lips zum Schluss. Raw Meat. Und ich wünsche euch einen schönen Abend, wo immer ihr auch seid. Macht's gut. Am Mikrofon war Emanuel Oswald und zeitweise auch Markus Steinle. Den hört ihr übrigens dann nächsten Donnerstag wieder bei der Dude Station.

0: Songs, die ich denke, die gut sind, die man immer spielen kann. Und die habe ich in verschiedene Genres, Untergenres aufgeteilt, in verschiedenen Playlists in dem Tool. Und da habe ich auch eine Wiedergabenliste, die hat 144 Lieder, es sind richtig viele deutschsprachige Indie-Songs drin, also nur deutschsprachige Indie-Songs. Aber auch in dieser Songliste, in dieser Playlist gibt es auch Songs, die ich noch nie live gespielt habe, als ich aufgelegt habe, also noch eine Null steht bei den DJ-Plays. Und da ich die wohl leider selten oder nicht spiele, können ja verschiedene Gründe sein, passt einfach nicht gerade rein. Die Band kommt öfters in der Playlist vor, dann nehme ich einen anderen Song von der Band und so weiter. Also es sind aber trotzdem richtig gute Songs und heute laufen 16 Songs aus dieser deutschsprachigen Indie-Song-DJ-Playlist aus meinem DJ-Software und ja, die sind noch auf keiner Party gelandet, aber jetzt hier im Radio bei Free FM bei Indie Gap. Heute bin ich leider nicht im Studio selber, sondern es ist eine aufgenommene Sendung. Bin ein bisschen angeschlagen, deshalb habe ich gedacht, mache ich es von daheim. Genau, alles klar. Dann viel Spaß mit der Sendung, viel Spaß mit den Songs von der quasi Ersatzbank. Starten tut hier jetzt erstmal ein Vertreter aus der Nachbarschaft Augsburg. Die Band gibt es auch gar nicht mehr. Sie heißt Anayo und der Song heißt Honigmelone.
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Auch Kraftklub hat's erwischt mit der Ersatzbank. Eure Mädchen war das und ja, kann ich mir nur so vorstellen, dass ich ganz viele Kraftklub oder es ist so, dass ich ganz viele andere Kraftklub-Songs in dieser Playlist habe und daher der Song wahrscheinlich nie gespielt habe, dafür ganz, ganz andere Songs von Kraftklub, weil einmal am Abend ist Kraftklub auf jeden Fall immer drin, wenn ich auflege. Genau, und jetzt geht's weiter auch mit einer recht bekannten Band Bonaparte. Wir sind keine Menschen.

Ichi mit Faust war das. Ich bin mir 100% sicher, dass ich den mal abgespielt habe als DJ. Die Software sagt was anderes, hat auch null Plays in meinem DJ-Software-Tool. Von daher ist er auch in der 79. Sendung Songs auf der Rückbank, nee, Songs auf der Ersatzbank gelandet. Ja, ich werde auf jeden Fall vornehmen, den beim nächsten Mal, wenn ich auflege, zu spielen, dass der auch dann endlich einen DJ-Play hat. Genau, und jetzt wird's weiter richtig, richtig gut. Und zwar mit Airi Revoltés mit dem Song Jetzt. Und danach kommen noch Feine Sahne Fischlee mit Geschichten aus Jamen.

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1: So, beim nächsten Song frage ich mich auch, den habe ich doch sicherlich schon gespielt. Und zwar geht es um den guten Better Off mit dem Song Angst. Aber es kann so richtig gut sein, dass mein DJ-Kollege eigentlich immer vor mir kommt und den Song richtig, richtig zurecht mehr feiert als ich und den einfach immer spielt. Aber gut für euch, dann ist er heute in der Sendung mit dabei. Better Off mit Angst.

Malte Mörike mit Timmy Hardcore, die Ulmer Jungs, hier auf Free FM. Alles rund um Gitarrenmusik mit der Sonderedition Songs auf der Ersatzbank. Also Songs, die ich zwar in der DJ-Playlist bei mir habe, aber noch nie auf einer Party abgespielt habe. Ja, wir gucken mal an, was die nächsten 2 Wochen so partymäßig in Ulm geht. Und zwar am diesen Sonntag, am 24.05. ist Edenrocks Indie mit der guten Verena, die legt auf, spezielle dran, ihr könnt ab 20 Uhr kommen, dann kriegt ihr vergünstigter Eintritt bis 22 Uhr. Genau, kommt vorbei und feiert mit der Verena. Beim schönen Wetter jetzt übers Wochenende könnt ihr auch im Ulmer Zelt vorbeischauen. Sie öffnen nämlich ab heute ihre Pforten, wunderschöner Biergarten dort, schaut euch das Programm auf jeden Fall an. Lohnt sich ja jedes Jahr, ist immer mal wieder für jemand was dabei. Genau, das Ulmer Zelt ist ab heute offen. Und wir haben noch im Betageuz habe ich noch eine Veranstaltung. Am Dienstag, 2. Juni, ist ab 19 Uhr Find This Idea und Scarfix in der Betageuz. Ja, auch eine schöne, abwechslungsreiche Musikrichtung Ska. Und ja, kann ich euch auch empfehlen. Ich habe jetzt noch eigentlich nur noch einen Song für euch, aber ich muss ein bisschen umdisponieren, weil ich noch ein bisschen mehr Zeit habe. Deshalb kommen jetzt sogar noch 2 Songs für euch. Der eine ist jetzt auf jeden Fall Pina Colada von Granada.

Granada mit Pina Colada und wie gesagt, ein Song habe ich noch für euch. Mein Name ist Philipp, ich habe euch die Indie Gap Sendung, die 79. geführt. Ich hoffe, euch hat es gefallen und man hört sich in 2 Wochen wieder, wenn es wieder heißt Indie Gap, alles rund um Gitarrenmusik. Diesmal mit dem Ersatzbank-Spezial, also Songs, die ich noch nie, die ich zwar in meinem Indie, Deutsch-Indie-Playlist in meinem DJ-Tool habe, aber trotzdem noch nie auf einer Party abgespielt habe. Und der Ende der Sendung macht jetzt Schmutzki mit meine Party. Ich wünsche euch einen wunderschönen Abend und bis in 2 Wochen.

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